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1: Ich bin Gisa Weber. Steuern, Arbeit, Soziales. Für Schwarz-Rot stehen heute einige dicke Brocken auf der Tagesordnung. Beim Koalitionsausschuss wollen die Parteispitzen die Weichen für die ganz großen Reformen stellen. Gut möglich, dass es in die Verlängerung geht. Hoffentlich mit einem besseren Ende als beim DFB-Team. Kein Tankrabatt mehr, mehr Rente und das Bürgergeld wird zur Grundsicherung mit verschärften Regeln. Der Juli bringt etliche Änderungen mit sich. Unter anderem startet auch die Steuererklärung mit nur einem Klick. Zunächst für bestimmte Arbeitnehmer und Rentner. Rechtsextremismus bleibt in Deutschland die größte Gefahr für unsere Demokratie. Das zeigt jetzt auch der neue Verfassungsschutzbericht. Letztes Jahr wurden knapp 60.000 extremistisch motivierte Straftaten gezählt. Rund 2/3 kamen dabei von rechts. Über die Zukunft von Bundestrainer Nagelsmann wird in den kommenden Tagen entschieden. DFB-Präsident Neuendorf hat eine gründliche Analyse angekündigt und das frühe WM-Aus einen Tiefschlag genannt. Währenddessen läuft die WM unbehelligt weiter. Norwegen hat sich im 16. Finale gegen die Elfenbeinküste durchgesetzt und Frankreich gegen Schweden.
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2: Aktuell ist es durchwachsen. Im weiteren Verlauf wechseln sich Wolken, einzelne Regenschauer und sonnige Abschnitte ab. Die Temperaturen steigen auf Höchstwerte von bis zu 23 Grad. Und der Radio Seefunk Wettertrend für die ganze Heimat. Morgen wird es wieder freundlicher, Sonne und Wolken.
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1: Ich bin Gisa Weber. Guten Morgen. Gelingt jetzt der Durchbruch? Die Spitzen von Schwarz-Rot treffen sich heute zum Koalitionsausschuss und wollen die Weichen für die ganz großen Reformen stellen. Bei der Rente präsentiert sich die Regierung zupackend und einig. Das soll nun auch bei anderen Themen gelingen, etwa bei der Steuerreform. Der Tankrabatt ist jetzt Geschichte. Damit dürfen die Spritpreise ab dem Mittag wieder hochgehen. Außerdem steigt jetzt im Juli die Rente. Und das Bürgergeld wird zur Grundsicherung. Damit müssen sich Empfänger bei der Jobvermittlung auf strengere Regeln einstellen. In Deutschland wächst die Gefahr durch Extremisten. Der Rechtsextremismus bleibt dabei das größte Problem, das zeigt der neue Verfassungsschutzbericht. Bei Angriffen von außen ist Russland aktuell die größte Bedrohung, so Bundesinnenminister Dobrindt. Da geht es etwa um Cyberangriffe. Erst Heimreise, dann Trainerentscheidung. Diesen Fahrplan hat der DFB nach dem frühen WM-Aus angekündigt. Präsident Neuendorf will in den kommenden Tagen eine gründliche Analyse. Auch ohne Deutschland geht es bei der WM natürlich weiter. Norwegen steht nach einem 2:1-Sieg gegen die Elfenbeinküste im Achtelfinale, genau wie Frankreich nach einem 3:0 gegen Schweden.
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2: Aktuell ist es durchwachsen. Im weiteren Verlauf wechseln sich Wolken, einzelne Regenschauer und sonnige Abschnitte ab. Die Temperaturen steigen auf Höchstwerte von bis zu 23 Grad. Und der Radio Seefunk Wettertrend für die ganze Heimat. Morgen wird es wieder freundlicher, Sonne und Wolken.
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1: Ich bin Gisa Weber. Guten Morgen. Schwarz-Rot will große Reformen auf den Weg bringen und heute beim Koalitionsausschuss soll der große Durchbruch gelingen. Unter anderem wollen die Parteispitzen die Weichen für eine Steuerreform stellen. Kein Tankrabatt mehr, mehr Rente und das Bürgergeld wird zur Grundsicherung mit verschärften Regeln. Der Juli bringt etliche Änderungen mit sich. Unter anderem startet auch die Steuererklärung mit nur einem Klick. Zunächst für bestimmte Arbeitnehmer und Rentner. Rechtsextremismus bleibt in Deutschland die größte Gefahr für unsere Demokratie. Das zeigt jetzt auch der neue Verfassungsschutzbericht. Letztes Jahr wurden knapp 60.000 extremistisch motivierte Straftaten gezählt. Rund 2/3 kamen dabei von rechts. Über die Zukunft von Bundestrainer Nagelsmann wird in den kommenden Tagen entschieden. DFB-Präsident Neuendorf hat eine gründliche Analyse angekündigt und das frühe WM-Aus einen Tiefschlag genannt. Währenddessen läuft die WM unbehelligt weiter. Norwegen hat sich im 16. Finale gegen die Elfenbeinküste durchgesetzt und Frankreich gegen Schweden.
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2: Aktuell ist es durchwachsen. Im weiteren Verlauf wechseln sich Wolken, einzelne Regenschauer und sonnige Abschnitte ab. Die Temperaturen steigen auf Höchstwerte von bis zu 23 Grad. Und der Radio Seefunk Wettertrend für die ganze Heimat. Morgen wird es wieder freundlicher, Sonne und Wolken.
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7: Aktuell ist es durchwachsen. Im weiteren Verlauf wechseln sich Wolken, einzelne Regenschauer und sonnige Abschnitte ab. Die Temperaturen steigen auf Höchstwerte von bis zu 23 Grad. Und der Radio Seefunk Wettertrend für die ganze Heimat. Morgen wird es wieder freundlicher, Sonne und Wolken.
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4: Guten Morgen.
5: Guten Morgen.
6: In einem Gedicht heißt es: Es müssen nicht Männer mit Flügeln sein, die Engel. Engel sind Boten Gottes. Manchmal sind sie vielleicht nicht gleich erkennbar. Manchmal ist es ein Freund oder eine Nachbarin. Es kann auch eine fremde Person sein. Ein anderes Mal ist es vielleicht ein Satz, den du zufällig entdeckst in einem Buch. Ein hilfreicher Gedanke, auf den du im Gespräch mit jemand anderen kommst. Manchmal eine nette Geste. Gott hat viele Möglichkeiten, uns zur Seite zu stehen. Und sehr wahrscheinlich greift Gott so manches Mal auch auf dich zurück. Vielleicht auch heute. Martina Stockburger, Evangelischer Rundfunkdienst Bad.
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8: Ich bin Cornelius Dreger. Guten Morgen. Gelingt jetzt der Durchbruch? Die Spitzen von Schwarz-Rot treffen sich heute zum Koalitionsausschuss und wollen die Weichen für die ganz großen Reformen stellen. Bei der Rente präsentiert sich die Regierung zupackend und einig. Das soll nun auch bei anderen Themen gelingen, etwa bei der Steuerreform. Die EU will die Paketflut von Temuschien und Co. eindämmen. Auf Sendungen aus Nicht-EU-Ländern mit unter 150 Euro Warenwert wird ab heute pauschal 3 Euro Zoll pro Produktgruppe fällig. Heißt, ein T-Shirt und eine Haarspange kosten etwa 6 Euro extra, 2 oder 5 T-Shirts nur 3. Über die Zukunft von Bundestrainer Nagelsmann wird in den kommenden Tagen entschieden. DFB-Präsident Neuendorf hat eine gründliche Analyse angekündigt. Unterdessen läuft die WM weiter. Norwegen hat sich im 16. Finale gegen die Elfenbeinküste mit 2:1 durchgesetzt und Frankreich gewann 3:0 gegen Schweden. Und jetzt mehr Nachrichten aus unserer Heimat. Weingarten braucht zum Jahreswechsel einen neuen Bürgermeister. Alexander Geiger hört aus gesundheitlichen Gründen Ende Dezember auf. Nach fast 12 Jahren im Amt soll der Gemeinderat im Oktober über eine Nachfolge entscheiden. Bei Bauarbeiten in Engen-Welschingen haben Archäologen ein rund 2700 Jahre altes Grab entdeckt. Der Fund aus der frühen Keltenzeit zeigt, im Ortskern wurden offenbar schon vor über 2500 Jahren Menschen bestattet. Frisches Geld für Kulturprojekte gibt es wieder im Landkreis Konstanz. Vereine, Kommunen und gemeinnützige Einrichtungen können sich noch bis zum 12. Juli Zuschüsse sichern. Vor allem für Projekte, die das Kulturleben auf dem Land oder für Jugendliche stärken. Die meisten Nachrichten aus der Region hören Sie wieder in einer Stunde bei Radio Seefunk.
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9: Wunderschönen Mittwochmorgen.
10: An dem es zumindest hier bei uns in Konstanz ein bisschen kühler geworden ist.
9: Ja, es hat etwas abgekühlt über Nacht. Das ist auf jeden Fall die gute Nachricht. Aber trotzdem noch 20 Grad gemessen in Rorschach am Kornhaus. 19 stehen auf dem Thermometer heute Morgen am Hexenturm in Markdorf und in Wolfegg am Museum Bauernhaus, da 16 Grad heute Morgen. Dazu hängt auch schon eine große Regen- und Gewitterzelle im Moment vom Zürcher Weinland über St. Gallen bis zum Alpstein. Die zieht im Laufe des Morgens dann auch noch über den Bodensee bis ins Westallgäu ab. Im weiteren Tagesverlauf, da bleibt es dann auch immer wieder weiterhin wechselhaft. Viel Grau, immer wieder Regen und auch Gewitter mit dabei. Stellenweise kann aber auch immer mal wieder kurz die Sonne scheinen. Das Ganze dann bei Maxi-Werten heute, die sich am Nachmittag einpendeln zwischen so 19 und 25. Grad. Der Radio-Seefunk-Wettertrend für die ganze Heimat. Wieder mehr Sonnenschein und weniger Regen bei so um die 26 Grad.
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10: Ich habe heute Morgen folgende Blitzer für Sie und die stehen in der Schweiz und in Österreich. Auf der A2 bzw. 3 zwischen Liestal und der Verzweigung Augs wird die Geschwindigkeit kontrolliert. Außerdem in Basel beim Dorenbach-Viadukt und dann in Österreich auf der A14 auf Höhe von Lauterach.
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10: 3 Kilometer Stau haben wir schon heute auf der B34 zwischen Waldshut und Tingen. Zeitverlust hier 5 Minuten. Rüber in die Schweiz, da haben wir noch die A1. Auch hier staut sich's wieder. Mittlerweile schon 7 Kilometer zwischen Spreitenbach und Zürich. Dauert knapp 10 Minuten länger. Und wegen mehrerer Veranstaltungen gibt's heute in der Innenstadt von Lörrach einige Einschränkungen im Verkehr. Beispielsweise bleibt die untere Wallbrunnstraße heute für den normalen Autoverkehr gesperrt. Da dürfen nur noch Anwohnerinnen, Anwohner und Lieferverkehr durch. Wenn Sie so früh am Morgen auch schon was haben, gerne her damit. Staus und Blitzer per Anruf oder WhatsApp ins Studio über die 07531 28 65 33. Wir wünschen allen unterwegs eine gute und sichere Fahrt.
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10: Schönen guten Morgen.
9: Guten Morgen.
10: Trixi, was war los?
9: Ich weiß, ich habe es auch schon gesehen. Es tut mir leid.
10: Ja, du hast die Führung abgegeben heute in unserer Tipprunde über Nacht.
9: Ja.
10: Ne?
9: Ja. Ich möchte nicht weiter drüber sprechen.
10: Wir müssen
9: bitte.
10: Mit der KI noch mal drüber sprechen, was da los ist. Ja. Für alle, die jetzt gerade wach geworden sind und so, hoch, ich habe das Bett ja nicht komplett verschwitzt. Ja, es ist ein bisschen kühler geworden. Jetzt noch schnell durchlüften und dann geht's ab rein in den Mittwoch mit Radio Seefunk. Einen schönen guten Morgen.
9: Guten Morgen.

0: Nice Day to Start Again mit Billy Idol und das am Mittwochmorgen. Und jetzt haben wir es 13 Minuten nach 6.
1: Guten Morgen.
0: Guten Morgen.
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0: Und mit unserem Käpsel Jan Grunewald. Einen schönen guten
3: Morgen.
0: Ihr beiden. Worüber spricht die Welt bzw. Deutschland heute?
4: Aus dem Bürgergeld wird ab heute die Grundsicherung. Da gibt es jetzt auch noch neue Regelungen. Wer zum Beispiel Termine beim Jobcenter verpasst oder Jobangebote ablehnt oder einfach dann abbricht die ganzen Maßnahmen, der muss in Zukunft noch schneller mit Kürzungen rechnen. Da wird jetzt also härter durchgegriffen.
0: Ja, passiert so einiges an diesem 1. Juli, was sich ändert. Und das ist natürlich auch Thema heute Morgen bei uns hier bei Sven und Trixi am Morgen. Worüber spricht die Heimat?
4: Bundespräsident Steinmeier, der ist ja in Lörrach heute und morgen auch noch zu Besuch. Im Rahmen seiner Ortszeit verlegt er ja immer wieder seinen Amtssitz in so kleinere Städte in ganz Deutschland.
0: Naja, stimmt.
4: Und heute hat er zur Kaffeetafel kontrovers eingeladen. Da diskutiert er mit Bürgerinnen und Bürgern über die politische Stimmung. Außerdem hilft er noch beim Seniorenmittagstisch aus und besucht dann am Abend noch ein Konzert des Kammerorchesters Basel.
0: So ist es fein. Wo kann man hingehen heute Abend, wenn wir noch nichts vorhaben, Trixi?
1: Ins Kino zum Beispiel. Da läuft heute der neue Animationsstreifen Minions and Monsters an. Und das ist ein Spaß dafür die ganze Familie.
0: Debbie Harry hat heute Geburtstag. Von Blondie wird 81. John Farnham wird 77, wenn sie auch Geburtstag haben. Herzlichen Glückwunsch.
1: Happy Birthday.
0: Ja, fast hätte ich ja das Wichtigste noch vergessen.
1: Was?
0: Heute an diesem 1. Juli ist der internationale Tag des Witzes. Und da fällt
1: nein,
0: mir auch
1: nein,
0: direkt
1: Sven,
0: ein...
1: lass es.
0: Nicht?
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0: es ist endlich mal ein bisschen kühler geworden. Es war ein richtiger Segen. Ich konnte heute Nacht fast durchschlafen.
1: Das freut mich wirklich, ja. Wunderschönen guten Morgen, wenn Sie heute auch fast ganz gut durchgeschlafen haben.
0: Jetzt machen Sie erstmal fast alle Fenster auf und dann wieder zu und dann ist es auch deutlich kühler in der Wohnung. 20 nach 6 haben wir es gleich. Schönen guten Morgen mit Radio Seefunk.
1: Morgen.

0: 6:23 am Mittwochmorgen. Schönen guten Morgen.
1: Guten Morgen.
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0: In unserer hausinternen Tipprunde hat Rixi leider die Tabellenführung abgegeben, aber es ist nur ein Punkt Rückstand. Trotzdem, ja, für die nächsten 9 Sechzehntelfinale, die noch anstehen, musst du nochmal mit der KI ein bisschen nachfeilen.
1: Ja, ich muss das auf jeden Fall nochmal ausarbeiten, das Ganze.
0: Die Ergebnisse des Abends bzw. der Nacht für alle, die auch eine Tipprunde haben und noch nichts mitgekriegt haben, die Jungs von Erling Haaland, ja, Norwegen, ja. Die haben gestern wieder kräftig gerudert im Stadion. Das ist ja irre witzig. Hast du diese Bilder schon gesehen?
1: Es sieht total klasse aus.
0: Es ist wirklich, also es sind nicht so mit die Bilder dieser WM bisher. 1:2 ist das ausgegangen. Also Norwegen hat gegen die Elfenbeinküste mit 2:1 gewonnen. Danach wurde gerudert und damit steht Norwegen im Achtelfinale. Frankreich hat Schweden mit 13:0 souveränst weggeputzt. Das ist also schon fast beängstigend, was man da so sieht. Mhm. Da ist so viel Qualität dabei. Okay. Also die sind ganz, ganz weit vorne auf der Favoritenliste. Und gerade vorhin ist die Partie zwischen Mexiko und Ecuador zu Ende gegangen und der Co-Gastgeber hat es auch wieder gut gemacht. 2:0 für die Mexikaner. Und damit geht's in die nächste Runde für Mexiko. Heute Abend zu christlichen Zeiten, 18 Uhr, England gegen Kongo und 22 Uhr dann Belgien gegen Senegal. Und damit einen schönen guten Morgen.
1: Guten Morgen.
0: Wir sind Sven und Rixi bei Radio Seefunk. Und jetzt haben wir es 5 Minuten vor 6:30.

0: Guten Morgen mit Radio Seefunk an diesem Mittwochmorgen, 6:28.
1: Guten Morgen.
0: Gleich hier mit dabei. Jennifer Lopez mit einem Hüftschwung immer wieder schneller werden und Radio lauter schalten. Song Let's Get Loud. Gleich hier mit dabei, außerdem 80er Pop von den Fine Young Cannibals. Und Rock kommt gleich von Eddie Rabbit mit Rocky Mountain Music. Das ist so eine wunderbare Southern Rock Country Nummer. Gleich hier für diesen Mittwochmorgen einfach die beste Musik.
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1: Wunderschönen Mittwochmorgen.
0: Guten Morgen. Hier und da hat es schon so ein bisschen geregnet, vor allem in der Nacht.
1: Ja, und heute Morgen auch schon Regen und auch Gewitter mit dabei. Temperaturen auch recht okay. 16 Grad heute Morgen gemessen an der Donau in Scheer, an der Stadthalle in Bad Saulgau 18 und 20 Grad gemessen in Rheinach an der Kirche Jesu Christi. Dazu eben heute Morgen auch Regen und Gewitter mit dabei. Im Moment hängt da so eine Zelle vom Thurgau über St. Gallen bis zum Alpstein. Die zieht jetzt so langsam aber sicher Richtung Bodensee ins Westallgäu ab. Und im weiteren Tagesverlauf, da bleibt es dann auch den ganzen Tag über wechselhaft, viel grau, immer wieder Regen, stellenweise kleine Gewitter mit dabei. Ganz kurz haben wir auch immer mal wieder Glück, dass ein bisschen die Sonne rauskommt. Die Maxi-Werte, die pendeln sich heute Nachmittag zwischen 19 und 25 Grad in der Spitze ein. Radio Seefunk Wettertrend für die ganze Heimat. Es gibt wieder mehr Sonnenschein, weniger Regen und das Ganze bei Temperaturen so um die 26 Grad.
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0: Ich sag mal, das ist ja auch okay, so 5, 26 Grad.
1: Ach, ja. Wohlfühltemperatur.
0: Wir schauen kurz auf die Straßen und da stehen auch Blitzer. Zumindest am Wegesrand der A23 in der Schweiz zwischen Liestal und der Verzweigung Augst. Außerdem in Basel beim Dorenbach-Viadukt. Und dann haben wir noch den Blitzer in Österreich auf der A14 auf Höhe von Lauterach.
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0: Es klemmt mal wieder auf der B34 zwischen Waldshut und Lauchringen. 6 Kilometer Stau, 10 Minuten mehr Zeit einplanen. Und dann haben wir noch die A1 zwischen Wettingen und Zürich. 11 Kilometer Stau, hier gut 10 Minuten Zeitverlust. Wenn Sie auch schon so früh schon was entdeckt haben, dann melden Sie es gerne. Staus und Blitzer gehen per Anruf oder WhatsApp am besten als Sprachnachricht direkt zu uns ins Studio über die 07531 28 65 33. Die Blitzer, die melden wir hier immer zuerst und wünschen allen unterwegs eine gute und vor allem eine sichere Fahrt. Kommen Sie gut an.
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0: Einen schönen guten Morgen an diesem Mittwoch.
1: Morgen.
0: Es ist der 1. Juli und wie so oft am Monatsanfang ändert sich das ein oder andere, zumindest in Deutschland. Zum Beispiel, ja, aus dem Bürgergeld wird jetzt die Grundsicherung. Was sonst noch neu ist ab heute, das klären wir gleich hier bei Sven und Trixi am Morgen mit unserem Capsel Jan Grunewald. Das Ganze dann gleich hier um 20 vor 7 und damit einen guten Start rein.
1: In den Mittwoch. Schönen guten Morgen.
0: So sieht's aus.
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0: Einen wunderschönen guten Morgen wünschen wir Ihnen. Hier ist Radio Seefunk um 20 Minuten vor 7 und es ist der 1. Juli. Und das heißt, es wird sich so einiges ändern. Wir haben ja vorhin schon gehört, Bürgergeld ist jetzt nicht mehr Bürgergeld, sondern ist Grundsicherung. Unser Kapslian Grunewald ist da und damit erstmal auch einen schönen guten Morgen. Was passiert denn sonst noch so ab heute?
1: Ja, wer in den Urlaub fliegen will, der könnte ab sofort ein bisschen günstiger wegkommen, weil die Steuer auf Flugtickets sinkt. Das bedeutet jetzt, die Airlines müssen weniger bezahlen.
0: Echt?
1: Je nach Reiseziel könnten das aber zwischen 2,5 und gut 11 Euro weniger pro Ticket sein. Also so viel wird es leider nicht sein. Kommt halt auch drauf an, ob die Airlines das weitergeben. Ja, aber es könnte natürlich sein, und bei einem Flug nach Stuttgart ist das doch schon was.
0: Das ist immerhin ein Tomatensaft. Ja?
1: Eben,
0: ja,
1: ganz genau.
2: Ein Tomatensaft.
1: Kann man auch mal zwei trinken.
2: Was ändert sich sonst noch?
1: Ja, für viele Rentner gibt es ab heute mehr Geld. Die gesetzlichen Renten steigen zum 1. Juli um 4,24%. Zum Beispiel, wer bisher rund 1.000 Euro Rente bekommen hat, erhält 42 Euro mehr im Monat. Grund dafür ist die gute Entwicklung bei den Löhnen aktuell.
0: Ah, hast du gehört, Mama? Zwei Kisten Bier sind das. Ja. Super, oder? Dazu? Ja, mein Gott. Okay,
1: so, und Online-Shopping gibt es auch noch was, ganz wichtig. Die 150 Euro Zollfreigrenze für Waren aus dem EU-Ausland ist jetzt abgeschafft. Bedeutet, wenn man sich jetzt ein T-Shirt aus China bestellt, dann kommen noch 3 Euro Pauschalgebühr und Einfuhrumsatzsteuer auch nochmal mit drauf. Im Normalfall steht der Gesamtpreis aber auch direkt beim Kauf mit dabei. Trotzdem drauf aufpassen.
0: Trinkst du immer noch das letzte Mal was bei Temu bestellt?
1: Gestern?
2: Das glaube ich. Hey.
0: Oh. Ich sag nichts. Das sind Insider jetzt hier. Das sind, jetzt kommen wir ins Fahrwasser, was gefährlich wird. Echt jetzt?
2: Nein, ewig her ist das.
0: Okay, ich lass mal so stehen.
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0: während sie gerade eine frisch duftende Tasse Kaffee.
1: Also eine Tasse Kaffee.
0: Genau, oder eine Tasse Tee, da stimmt's dann, das ist einfacher, weil da kann man die vorderen Buchstaben nicht verdrehen, weißt du?
1: Ja,
0: also
1: stimmt,
0: also du kannst aus einer Tasse Kaffee eine Kasse Taffee machen, aber aus einer Tasse Tee kannst du keine Tasse sonst was machen.
1: Ne? Ja, genau. Okay. Schönen guten Morgen auf jeden Fall.
0: Gut, dass wir das geklärt haben. Es ist 14 Minuten vor 7. Kommen Sie gut aus den Federn mit uns. Hier ist Radio Seefunk. Danke, Paul.

0: Schönen guten Morgen, wenn Sie am Durchpusten sind, weil es ein bisschen abgekühlt hat. Hat ja auch hier und da geregnet in der Nacht und damit nochmal einen schönen guten Morgen.
1: Guten Morgen mit Sven und Trixi.
0: Genau. Hier ist Radio Seefunk. Es war aber nicht so, dass es nur irgendwie mal hier ein bisschen geregnet hat. Teilweise gab es auch Gewitter und jetzt kommt unser Caps Leon Grunewald ins Spiel. Wo hat es denn ganz besonders gerumpelt?
2: Ja, über Zürich, da ging es mal wieder ordentlich ab und ab 20.30 Uhr ungefähr ging es richtig los und gegen 21.30 Uhr, da wurden dann auch einige Flüge umgeleitet.
0: Am Flughafen Zürich.
2: Am Flughafen Zürich, ja, es ging nämlich gar nichts mehr, es durfte nicht mehr gelandet werden und dann ging es los mit den ganzen Warteschleifen. Wo werden die Flugzeuge denn hingeleitet? Das musste dann auch erstmal geklärt werden. Es ging dann also wirklich überall hin, nach Stuttgart, nach Basel, nach Genf teilweise sind auch Flüge ausgewichen. Also die Leute, die da heute Nacht nicht dahin hingekommen sind, wo sie hin wollten, ich glaube, die haben eine ordentliche Nacht hinter sich.
0: Okay, und wie sieht es denn heute Morgen aus?
2: Mittlerweile, also ich habe mal auf dem Flugradar geguckt, es sieht so aus, als würde wieder, sagen wir mal, weniger gewittermäßig los sein. Allerdings, alle Flüge, die so gegen 6:30 losfliegen sollten, die sind immer noch am Boden. Also es könnte am jetzt Delay. Aktuellen Regen wieder oder immer noch Auswirkungen eben von der letzten Nacht.
0: Okay, also wissen wir Bescheid.
1: Danke für die Infos, Capsule Jan Grunewald. Und weitere Nachrichten aus unserer Heimat gibt es dann gleich um 8 Uhr wieder von Cornelius Träger.
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0: Großartige Lionel Richie musste vor kurzem in St. Paul in Minnesota ein Konzert abbrechen, weil er einen heftigen Schwächeanfall hatte. Danach ist es abgegangen ins Krankenhaus und jetzt hat sein Management verkündet, geht ihm wieder besser. Er kann die Tour fortsetzen und damit, ja, viele Grüße, gute Besserung an alle, denen es momentan vielleicht nicht so toll geht, die vielleicht auch noch so ein bisschen schwach sind und sich jetzt auch freuen, dass es deutlich kühler geworden ist. Denn bei der Hitze ist das ja alles doppelt so schlimm. Kommen Sie gut rein in diesen Mittwochmorgen, es ist der 1. Juli.
1: Hier sind Sven und Trixi, wunderschönen guten Morgen.
0: Mit Radio Seefunk, 5 Minuten vor 7.

0: ganz stressfrei rein in den 1. Juli mit Chris Isaac hier bei Radio Seefunk.
1: Schönen guten Morgen.
0: Wir können aber auch ein bisschen mehr Fahrt. Mit dem gute Laune 80er Rocksong von Dexys Midnight Runners. Come on, Eileen, gleich hier ab 7 bei Radio Seefunk und 80er Pop kommt von The Man at Work. Who can it be now? Einfach die beste Musik an diesem Mittwoch, gleich hier ab 7 bei Radio Seefunk.
1: Guten Morgen.
0: Guten Morgen.
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6: Ich bin Cornelius Dreger. Guten Morgen. Schwarz-Rot will große Reformen auf den Weg bringen und heute beim Koalitionsausschuss soll der große Durchbruch gelingen. Unter anderem wollen die Parteispitzen die Weichen für eine Steuerreform stellen. Der Tankrabatt ist jetzt Geschichte. Schon vor dem Ablauf heute waren die Preise an den Zapfsäulen deutlich nach oben gegangen. Außerdem steigt jetzt im Juli die Rente und das Bürgergeld wird zur Grundsicherung. Damit müssen sich Empfänger bei der Jobvermittlung auf strengere Regeln einstellen. Erst Heimreise, dann Trainerentscheidung. Diesen Fahrplan hat der DFB nach dem WM-Aus angekündigt. Präsident Neuendorf will in den kommenden Tagen eine gründliche Analyse. Unterdessen geht die WM weiter. Co-Gastgeber Mexiko steht nach einem 2:0 gegen Ecuador im Achtelfinale. Auch Frankreich und Norwegen sind eine Runde weiter. Und jetzt mehr Nachrichten aus unserer Heimat. Mit rund 500.000 Euro fördert das Land Baden-Württemberg das Digitalisierungszentrum für Ulm, den Alb-Donau-Kreis Biberach und Neu-Ulm. Damit sollen kleine und mittlere Unternehmen in der Region weiter Hilfe bei Themen wie künstlicher Intelligenz, Cybersicherheit und Digitalisierung bekommen. Weingarten braucht zum Jahreswechsel einen neuen Bürgermeister. Alexander Geiger hört aus gesundheitlichen Gründen Ende Dezember auf. Nach fast 12 Jahren im Amt soll der Gemeinderat im Oktober über eine Nachfolge entscheiden. Bei Bauarbeiten in Engen-Welschingen haben Archäologen ein rund 2700 Jahre altes Grab entdeckt. Der Fund aus der frühen Keltenzeit zeigt, im Ortskern wurden offenbar schon vor über 2500 Jahren Menschen bestattet. Die meisten Nachrichten aus der Region hören Sie wieder in einer Stunde bei Radio Seefunk.
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1: Wunderschönen guten Morgen an diesem Mittwoch.
0: Trixi, wo sind wir temperaturentechnisch gelandet heute Morgen schon?
1: Stellenweise schon die 2 wieder vorne dran in Romanshorn an der Villa. 20 Grad gemessen, 18 auf dem Thermometer in Grafenhausen am Schwarzwaldhaus der Sinne. Und am Kultur- und Kongresszentrum in Weingarten 19 Grad heute früh gemessen. Dazu hängt heute Morgen eine große Regen- und auch Gewitterzelle über uns in der Heimat. Im Moment noch so ein bisschen vom Thurgau über St. Gallen bis zum Alpstein. Und so langsam zieht die jetzt gerade auch über den Bodensee rüber und dann später ab ins Westallgäu. Im weiteren Tagesverlauf, da bleibt es dann wechselhaft immer wieder grau. Regen und auch Gewitter mit dabei. Kurz scheint aber immer mal wieder auch die Sonne. Das Ganze bei Maxi-Werten heute zwischen 19 und 25 Grad in der Spitze. Der Radio Seefunk Wettertrend für die ganze Heimat. Wieder mehr Sonnenschein bei Temperaturen so um die 26 Grad.
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0: Und ich habe einen Blitzer für Sie auf der B317 in Brandenberg, außerdem auf der Strecke zwischen Pfaffenweiler und Villingen. Und dann geht's rüber in die Schweiz auf die A23. Zwischen Liestal und Verzweigung Augs wird geblitzt, in Basel beim Dorenbach-Viadukt und dann jetzt frisch dazugekommen der Blitzer auf der A1 auf Höhe von Rorschach. Dankeschön an Radio Seefunkhörer Micha.
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0: Vorsicht auf der A98 zwischen Lauchringen und Thiengen. Hier sind Tiere auf der Fahrbahn. Dann geht's auf die B34 zwischen Waldshut und Thiengen. 3 Kilometer Stau, 5 Minuten mehr Zeit einplanen. Und dann haben wir auf der B30 momentan auch einen Unfall. Und zwar bei Ravensburg. Ich schau mal eben, wie viel Zeit Sie da mit einplanen müssen. Das dauert hier ungefähr 8 Minuten länger, geht also noch. Also alles überschaubar bei dem Unfall da in Ravensburg. Wenn Sie auch noch was entdeckt haben, dann gerne her damit. Staus und Blitzer per Anruf oder WhatsApp direkt ins Studio über die 07531 28 65 33. Eine Sache habe ich noch, und zwar wegen mehrerer Veranstaltungen. Ich glaube, Herr Steinmeier ist ja auch dort. Gibt's heute in der Innenstadt von Lörrach einige Einschränkungen im Verkehr. Beispielsweise bleibt die untere Wallbrunnstraße heute für den normalen Autoverkehr gesperrt. Durch dürfen da dann nur Anwohner und Lieferverkehr. So, und ich wünsche allen unterwegs eine gute und sichere Fahrt.
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0: Seit der WM 1962 in Chile gibt es zu jeder Fußballweltmeisterschaft einen offiziellen WM-Song.
1: Auch 2010 gab es einen bei der WM in Südafrika und den suchen wir gleich um 10 nach 7.
0: Und da geht es für Sie natürlich wieder um eine Radio Seefunk. Guten Morgen, Tasse von uns.
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0: 12 Minuten nach 7 haben wir es. Einen wunderbaren guten Morgen an diesem Mittwoch.
1: Guten Morgen.
0: Aktuell läuft ja die Fußball-Weltmeisterschaft in den USA, in Mexiko und in Kanada. 2010, da fand zum allerersten Mal eine Fußball-Weltmeisterschaft auf dem afrikanischen Kontinent statt, nämlich in Südafrika. Damals mit einer sehr, sehr jungen deutschen Mannschaft, die viele begeistert hat, dann aber leider im Halbfinale gegen Spanien passen musste. Der ein oder andere wird sich erinnern. Und der ein oder andere wird sich sicherlich auch noch erinnern an den offiziellen WM-Song 2010 in Südafrika. Den suchen wir nämlich jetzt. Wieder drei Schnipsel zur Auswahl. Welcher ist es tatsächlich? Und wenn Sie eine Ahnung haben, dann rufen Sie danach an. Also hier ist Beispiel 1. Ist das der WM-Song von 2010?
2: Oh, sie siegen in Afrika, Manu.
0: Oder das hier. Oder war das hier 2010 der WM-Song? Wenn Sie wissen, welches der offizielle WM-Song war, dann rufen Sie jetzt an. Hier ist die Nummer.
1: 07531 28 65 33 aus der Schweiz, die 0049 vorne dran.
0: Es geht um eine Sven und Rixi. Guten Morgen, Tasse. Viel Glück und damit einen guten Start bei Radio.

0: Seit 1962 gibt es zu Fußball-Weltmeisterschaften dann auch offizielle WM-Songs. Und heute suchen wir den aus dem Jahr 2010. Damals war die Fußball-Weltmeisterschaft zum ersten Mal auf dem afrikanischen Kontinent zu Gast, und zwar in Südafrika. Einen schönen guten Morgen. Hier sind Sven und Trixi von Radio Seefunk. Wen haben wir dran?
1: Hallo, hier ist die Lina aus Radolfzell.
0: Hallo Lina, guten Morgen. Lina, Sie waren 2010 bei der WM schon so ein bisschen kundig. Sie haben sich da was angeschaut oder wie war das?
1: Ja doch, also schon ein paar Spiele.
0: Okay, gut. Und wahrscheinlich haben Sie auch noch den offiziellen WM-Song von damals im Ohr. Ich spiele noch mal kurz die Auswahl an. War das der hier? Oder war das der hier? Oder war das der hier? Lina, was glauben Sie denn?
1: Also ist ganz klar die Nummer 2, Waka Waka.
0: Waka Waka Shakira, absolut korrekt. Das andere, das erste war die südafrikanische Nationalhymne, und der hier, der war von Miriam Makeba, der Pata Pata Song. Aber wir haben ja Shakira mit Waka Waka gesucht, deshalb ist die Tasse zu Ihnen unterwegs. Wo geht's hin?
1: Juhu, zu mir nach Radolfzell.
0: Ah ja, okay, alles klar.
2: Wunderbar, schicken wir zu.
0: Viel Spaß damit.
1: Vielen Dank, wunderbar.
0: Tschüss.
1: Tschüss.
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0: Guten Morgen, es ist der Mittwochmorgen.
1: Hier sind Sven und Trixi, guten Morgen.
0: 7.25 Uhr.
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0: Rockwachmacher von Queen, Killer Queen hier bei Radio Seefunk und damit einen schönen guten Morgen.
1: Guten Morgen.
0: Gleich hier wird munter weiter gerockt. Mit einem 80er von der Steve Miller Band. Abracadabra. Außerdem gleich 80er Pop aus Frankreich. Etienne. Gleich hier. Einfach die beste Musik. An diesem 1. Juli dann hier bei Radio Seefunk ab 7:30.
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1: Schönen guten Morgen an diesem Mittwoch. Ich habe für Sie gerade eben schon mal auf die Thermometer bei uns in der Heimat geschaut. 19 stehen da heute Morgen drauf an der Schlosskirche in Friedrichshafen. In Tettnang am Neuen Schloss auch 19 Grad gemessen und in Basel an der Messe 22 Grad heute früh. Dazu gibt es heute Morgen schon recht viel Regen. Heute Morgen so um den Alpstein rum bis um den Bodensee und dann bis hoch nach Oberschwaben und auch im Westallgäu. Stellenweise sind da auch Gewitter mit dabei. Im Moment so vereinzelt im Schussental kann es etwas gewittern.
0: Ja, bei uns hat es gerade eben auch gerumpelt kurz.
1: Ja,
0: ne?
1: Ja, genau.
0: Hier in Konstanz.
1: Genau. Dieses ganze Gewitter und so, die ziehen jetzt dann aber nachher Richtung Westallgäu ab. Aber im weiteren Tagesverlauf, da bleibt es dann auch wechselhaft. Viel Grau, immer wieder Regen, stellenweise dann auch Gewitter mit dabei. Mit bisschen Glück haben wir aber auch. Es scheint nämlich immer wieder kurz die Sonne. Das Ganze heute bei Maxiwerten zwischen 19 und 25 Grad. Der Radio-Seefunk-Wettertrend für die ganze Heimat. Weniger Regen, mehr Sonnenschein und das Ganze bei um die 26 Grad.
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0: Es wird geblitzt auf der B317 in Brandenberg. Außerdem auf der Strecke zwischen Pfaffenweiler und Villingen. Dankeschön an Radio Seefunk-Hörer Udo. Rüber in die Schweiz auf die A2. Zwischen Liestal und Verzweigung Augst wird die Geschwindigkeit gemessen. Außerdem in Basel beim Dorenbach-Viadukt und auf der A1 auf Höhe von Rorschach.
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0: Vorsicht auf der A98 zwischen Lauchringen und Tiengen. Da sind Tiere auf der Fahrbahn. Auf der B30 zwischen Weingarten und Ravensburg hat es einen Unfall gegeben. 4 Kilometer Stau. 20 Minuten mehr Zeit einplanen. B31 zwischen Kressbronn und Friedrichshafen, 5 Kilometer Stau, dauert 10 Minuten länger. B34 zwischen Waldshut und Lauchringen, 6 Kilometer Stau, auch Zeitverlust von 10 Minuten. 10 Minuten. Und dann haben wir noch die B34 zwischen Schwerstadt und Wehr, Gefahr durch Gegenstände auf der Fahrbahn. Und in der Schweiz auf der A1 zwischen Wettingen und Zürich, 24 Kilometer stockend, dauert knapp eine halbe Stunde länger. Und wegen mehrerer Veranstaltungen, unter anderem ist der Bundespräsident auch vor Ort in Lörrach, gibt's da heute ein paar Einschränkungen im Verkehr, betrifft die Innenstadt von Lörrach, beispielsweise auch die untere Wallbrunnstraße, die ist für den normalen Autoverkehr gesperrt. Hier dürfen nur noch Anwohner und Lieferverkehr durch. Wenn Sie auch noch was entdeckt haben, was wir jetzt nicht gemeldet haben, dann melden Sie es, rufen Sie uns gerne an oder schicken Sie uns eine WhatsApp. Am besten als Sprachnachricht direkt ins Studio an die 07531 28 65 33. Allen unterwegs eine gute und sichere Fahrt.
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0: Einen wunderschönen guten Morgen.
1: Guten Morgen.
0: Gleich machen wir mal einen Abstecher in die frühen 90er Jahre mit einem echten One-Hit-Wonder von einem gewissen P.M. Samson. Hatte einen Ohrwurm mit We Love to Love. Und wie es dazu gekommen ist, das klären wir gleich um 20 vor 8 hier in der Hit History bei Radio Seefunk. Schönen guten Morgen.
1: Guten Morgen.
0: Das ist der 1. Juli.
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0: klitzekleines Portionchen Melancholie musikalischer Natur von Snow Patrol und Chasing Cars. Und damit einen schönen guten Morgen, hier ist Radio Seefunk.
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0: 7 Uhr, gleich 42.
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3: 1. Juli 1991. PM Samson ist mit We Love to Love neu in den Charts. Philip Michael Samson wird 1960 in New York geboren. Er erlebt eine ganz normale Großstadtkindheit. Er spielt mit seinen Freunden im Central Park, erkundet die vielen Basketballplätze der Stadt und saugt das bunte Treiben in sich auf. Nach der Schule geht er zum Militär. Er möchte seinem Land dienen und als Soldat Karriere machen. Sein erster Einsatz ist dann, wie für viele Soldaten in Amerika, auch sein erstes Mal außerhalb der USA. Das erste Mal Europa sehen, Städte, die älter sind als die Vereinigten Staaten an sich. Er landet in Deutschland, genauer gesagt in Heidelberg. Die Stadt mit einer der ältesten Universitäten Deutschlands, mit einem Schloss reicher Geschichte, einer schönen Altstadt direkt am Neckar. Zuerst ist es ein regelrechter Kulturschock für ihn. Zum ersten Mal fällt ihm auf, wie laut in New York alles ist im Vergleich zu Heidelberg. Hier kommt er dann zur Ruhe und verliebt sich in die Stadt. Nach seiner Dienstzeit beim Militär bleibt er in Deutschland und zieht an die niederländische Grenze. Dort arbeitet er als DJ. 1991 kommt dann sein erster eigener Song und auch gleichzeitig sein größter Hit. We Love to Love.
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0: ganz geschmeidig rein in diesen wunderbaren Mittwochmorgen. Es ist der 1. Juli, ist nicht ganz so warm heute und es sind angenehme Temperaturen zu erwarten. Wo wir da finalmente noch hingehen, das erklärt Ihnen Trixi gleich wieder um 8. Jetzt erstmal einen guten Start rein in diesen 1. Juli bei Radio.
1: Schönen guten Morgen.
0: Hier ist David Bowie.

0: 10 Minuten vor 8 haben wir es gleich an diesem Mittwochmorgen und damit einen schönen guten Morgen.
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0: Ja, und auch der Gastgeber oder Co-Gastgeber USA spielt das nächste Spiel im 16. Finale morgen früh um 2 Uhr. Da treffen die Amis auf Bosnien-Herzegowina. Das Spiel findet in San Francisco statt.
1: Ja, und die Amis, die haben ja immer so eine breite Brust und heben auch gerade so ein bisschen ab.
0: Warum denn, Fabian Hoffmann aus der WM-Redaktion?
3: Die USA sind ja immer sehr selbstbewusst und machen schon mal Pläne, was sie machen, wenn sie Weltmeister werden. Dann will nämlich die NASA einen Fußball auf den Mond schicken. Die nächste Mondlandung ist für 2028 geplant.
0: Das wäre eigentlich schon ein Grund, den Amis so ein bisschen die Daumen zu drücken.
1: Eigentlich
0: Fußball
1: schon.
0: Auf dem Mond, ja. Wir heben jetzt mal ohne die Amis und ohne den Fußball ab mit Lenny Kravitz. Fly Away. Einfach die beste Musik hier bei uns.
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0: 80er Pop aus Frankreich für diesen Mittwochmorgen. Cash Party hier bei Radio Seefunk. Und damit einen schönen guten Morgen.
1: Schönen guten Morgen.
0: Gleich haben wir es 2 Minuten vor 8 und nach 8. Haben wir 80er Rock von Bryan Adams mit reingepackt und eine Nummer 1 aus den 80ern von Ashford & Simpson. Wunderbarer Popsong. Solid as a Rock, gleich hier ab 8 bei Radio Seefunk. Und damit einen wunderbaren Start rein in diesen 1. Juli.
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9: Ich bin Cornelius Dreger. Guten Morgen. Kein Tankrabatt mehr, mehr Rente und das Bürgergeld wird zur Grundsicherung mit verschärften Regeln. Der Juli bringt etliche Änderungen mit sich. Unter anderem startet auch die Steuererklärung mit nur einem Klick. Zunächst für bestimmte Arbeitnehmer und Rentner. Gelingt jetzt der Durchbruch? Die Spitzen von Schwarz-Rot treffen sich heute zum Koalitionsausschuss und wollen die Weichen für die ganz großen Reformen stellen. Bei der Rente präsentiert sich die Regierung zupackend und einig. Das soll nun auch bei anderen Themen gelingen, etwa bei der Steuerreform. Über die Zukunft von Bundestrainer Nagelsmann wird in den kommenden Tagen entschieden. DFB-Präsident Neuendorf hat eine gründliche Analyse angekündigt. Unterdessen läuft die WM weiter. Co-Gastgeber Mexiko setzte sich im 16. Finale mit 2:0 gegen Ecuador durch. Ebenfalls eine Runde weiter sind Norwegen und Frankreich. Und jetzt mehr Nachrichten aus unserer Heimat. Frisches Geld für Kulturprojekte gibt es wieder im Landkreis Konstanz. Vereine, Kommunen und gemeinnützige Einrichtungen können sich noch bis zum 12. Juli Zuschüsse sichern. Vor allem für Projekte, die das Kulturleben auf dem Land oder für Jugendliche stärken. Mit rund 500.000 Euro fördert das Land Baden-Württemberg das Digitalisierungszentrum für Ulm, den Alb-Donau-Kreis Biberach und Neu-Ulm. Damit sollen kleine und mittlere Unternehmen in der Region weiter Hilfe bei Themen wie künstlicher Intelligenz, Cybersicherheit und Digitalisierung bekommen. Weingarten braucht zum Jahreswechsel einen neuen Bürgermeister. Alexander Geiger hört aus gesundheitlichen Gründen Ende Dezember auf. Nach fast 12 Jahren im Amt soll der Gemeinderat im Oktober über eine Nachfolge entscheiden. Die meisten Nachrichten aus der Region hören Sie wieder in einer Stunde bei Radio Seefunk.
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1: Schönen guten Morgen an diesem Mittwoch. Um kurz nach 8, 20 Grad gemessen an der Stadthalle in Singen. 18 stehen auf dem Thermometer in Hohentengen am Haus am Rhein und in Kloten an der reformierten Kirche 17 Grad gemessen. Dazu gibt es heute Morgen schon recht viel Regen. Es ist so ein bisschen zweigeteilt, dazu ganz schön grau. Regen heute Morgen von Kanton St. Gallen über den Bodensee bis ins Westallgäu und nach Oberschwaben. Und im Westallgäu, da sind im Moment so ein paar Gewitter auch mit dabei. Ansonsten ist es trocken. Den Tagesverlauf über den bleibt es dann auch recht wechselhaft. Viel Grau, immer wieder Regen, stellenweise auch Gewitter mit dabei. Kurz kann aber auch hier und da mal die Sonne noch rausgucken. Die Maxi-Werte, die pendeln sich heute Nachmittag dann so zwischen 19 und 25 Grad ein. Der Radio-Seefunk-Wettertrend für die ganze Heimat: wieder mehr Sonnenschein und weniger Regen bei Temperaturen so um die 26 Grad.
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0: Es blitzt in Ravensburg in der Herrenstraße. Außerdem auf der B34 in Rheinfelden beim Zweirad-Kurti. Auf der B317 steht ein Blitzer in Brandenberg. In Singen ist der Blitzer in der Reichenaustraße dazugekommen. Dankeschön an Radio Seefunk-Hörer Toni. In der Durchfahrt von Bierkeller Waldeck steht ein Blitzer. Außerdem in Langenargen in der Eisenbahnstraße auf der Strecke zwischen Pfaffenweiler und Villingen. Und dann haben wir noch den Blitzer auf der A1 auf Höhe von Rorschach drüben in der Schweiz.
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0: Und wir werfen einen kurzen Blick auf die Straßen und das sieht momentan dann doch schon ein bisschen belebter aus. Auf der B31 beispielsweise zwischen Rehlings und Friedrichshafen. 14 Kilometer stockender Verkehr, knapp 20 Minuten Zeitverlust. Auf der B32 zwischen Frohnreuther und Ravensburg 9 Kilometer Stau nach einem Unfall. Hier dauert es eine halbe Stunde länger. Dann haben wir die B467 zwischen Tettnang und Meckenbeuren 5 Kilometer Stau. Dauert 5 Minuten länger hier. Rüber auf die B30 zwischen Weingarten und Ravensburg 3 Kilometer Stau. Hier klappt 20 Minuten mehr einplanen. Und dann haben wir noch die B33, ist frisch dazugekommen. Da klemmt es bei Allensbach auf 3 Kilometer. Auch hier so 10 Minuten mehr Zeit einplanen. Wenn Sie auch noch was entdeckt haben, was wir jetzt noch nicht auf dem Schirm hatten, dann gerne her damit. Staus und Blitzer per Anruf oder WhatsApp direkt ins Studio. Hier kommt gerade noch ein Blitzer rein, sehe ich gerade. Achtung, Blitzer in Rieden bei Bad Saulgau. Dankeschön, Jürgen, an dieser Stelle. Und wenn Sie, wie gesagt, auch noch was entdeckt haben, machen Sie es wie Jürgen. Schreiben Sie uns über die 07531 28 65 33. Allen unterwegs wünschen wir eine gute und eine sichere Fahrt.
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0: Einen schönen guten Morgen, es ist der 1. Juli.
1: Schönen guten Morgen an alle, die gerade schon die Regenjacke suchen, um gleich das Haus zu verlassen.
0: Ja, es tröpselt hier ein bisschen, hier und da sind auch Gewitter mit dabei heute. Das Gute, es ist kühler. Und was ab diesem 1. Juli alles neu ist bei uns, das klären wir gleich hier um 10 nach 8 mit unserem Kapsel Jan Grunewald. Einen schönen guten Morgen, hier ist Radio Seefunk. 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

0: Day, Know Your Enemy. Und damit einen schönen guten Morgen an diesem Mittwoch.
1: Guten Morgen.
0: 8:11 haben wir es an diesem 1. Juli. Und wie immer zum Anfang eines jeden Monats, da ändert sich auch das ein oder andere für uns Verbraucherinnen und Verbraucher.
1: Unser Käpsele Jan Grunewald hatte mal genauer hingeschaut. Guten Morgen erstmal.
2: Morgen, ihr zwei.
1: Was ändert sich dann ab heute?
2: Ja, wer in den Urlaub fliegen will, der könnte ab sofort ein ganz klein bisschen günstiger wegkommen, weil die Steuer auf Flugtickets sinkt. Das bedeutet jetzt, dass die Airlines weniger bezahlen müssen. Je nach Reiseziel könnten das so zwischen 2,5 und gut 11 Euro weniger pro Ticket sein. Ist nicht unbedingt die Welt, aber immerhin.
0: Immerhin Tomatensaft in der Business Class oder so. Ne?
1: Ganz genau. Heißt es dann automatisch, dass wirklich auch die Flüge günstiger werden?
2: Eben nicht unbedingt. Also ob die Airlines diese Ersparnis jetzt auch weitergeben an die Kunden, das ist noch offen. Das ist jeder Airline selbst überlassen.
0: Was gibt's noch ab heute neu?
2: Für viele Rentner gibt's ab heute auch mehr Geld. Die gesetzlichen Renten steigen um etwas mehr als 4%. Wer zum Beispiel bisher rund 1000 Euro Rente bekommen hat, kriegt 42 Euro mehr im Monat. Oh. Und dafür ist die gute Entwicklung bei den Löhnen.
1: Ja, das dürfte natürlich für viele auch jetzt eine spürbare Entlastung sein.
0: 42 Euro haben und nicht haben sind schon 84. Weißt du, wie ich meine? So, was haben wir noch?
1: Hä?
0: Naja, egal. Ich erkläre es dir später.
2: Ab heute heißt es übrigens ganz, ganz vorsichtig sein beim Online-Shopping, weil die 150 Euro Zollfreigrenze für Waren aus dem EU-Ausland ist jetzt abgeschafft. Bedeutet, wenn man sich ein T-Shirt aus China bestellt, dann kommen noch 3 Euro Pauschalgebühr für den Zoll drauf und ein für Umsatzsteuer auch noch mit drauf. Im Normalfall steht der Gesamtpreis dann aber beim Online-Shopping direkt schon mit dabei. Kann man vielleicht nicht ganz direkt in die Falle tappen, aber man sollte aufpassen.
0: Ja, das finde ich jetzt gar nicht so schlecht, ja. Wenn Sie noch ein bisschen was nachlesen möchten, denn es gibt noch andere Änderungen, dann können Sie das jederzeit tun. Alle Änderungen zum Juli, zum Start in den neuen Monat, finden Sie auf radioseefunk.de.
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0: Wachmacher mit einem Rockklassiker von Bryan Adams und damit einen schönen guten Morgen.
1: Hier sind Sven und Trixi. Schönen guten Morgen um 8.17 Uhr.
0: Bei Radio Seefunk.

0: wir ihn an diesem 1. Juli. Sie haben das mitbekommen, unser Kätzle Jan Grunewald hat es uns schon erzählt an den Tankstellen. Da ist das nicht mehr so, wie es die letzten 2 Monate war.
1: Ja, so ist es leider. Ja. Der Benzinpreis ist gestiegen mal wieder. Und zwar, weil heute der 1. Juli ist. Der Tankrabatt ist Geschichte.
0: Ganz genau, darauf wollte ich hinaus. Was macht das denn jetzt im Endeffekt, wenn ich heute tanken gehe, im Vergleich zu beispielsweise Montag, wo der Tankrabatt ja noch inkludiert war, also mit dabei war. Ja. Was macht das denn an einem Liter super aus?
1: Also ich habe mal geschaut, in Singen, da hat es am Montag 1,80 Euro gekostet für den Liter super. Okay. Heute in Singen, gerade geschaut, 1,99 Euro, also fast 20 Cent sogar gestiegen. Ja, okay. Wahnsinn. In Bad Dürheim habe ich auch mal geschaut, da ist der Unterschied nicht ganz so groß. Da waren es am Montag 1,93 Euro, jetzt sind wir bei 2 Euro glatt.
0: Jetzt war ja so in der Zeit, wo dieser Tankrabatt mit dabei war, ist jetzt für uns auf der deutschen Seite gar nicht so super notwendig zu sagen, oh, ich fahre rüber in die Schweiz, da spare ich Geld. Mhm. Das hat sich so viel nicht genommen. Wie sieht es denn jetzt aus?
1: Also in Kreuzlingen habe ich gerade mal geschaut, da sind es 1,78 Franken für das Superbenzin. Umgerechnet in Euro 1,93 Euro, also so viel macht das Ganze dann auch nicht wett. In Schaffhausen 1,88 Franken, das sind umgerechnet 2,04 Euro. Also da kann man eigentlich gerade auch bei uns in Deutschland tanken. Das
0: auf
1: macht
0: jeden
1: jetzt
0: Fall.
1: Nicht den Unterschied.
0: Machen wir da gar keinen Stress draus. So, dann haben die Schweizer ihre Ruhe vor uns an der Tankstelle. Ganz gleich, wie Sie und wann Sie tanken, tanken Sie noch vor 12. Das ist wichtig, weil danach geht's auf alle Fälle hoch. Hier ist Radio Seefunk. Schönen guten Morgen.

0: Guten Morgen mit Classic Rock von Foreigner hier bei Radio Seefunk am Mittwochmorgen.
1: Schönen guten Morgen um 9:05. 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

0: Und damit einen schönen guten Morgen mit Radio Seefunk.
1: Guten
0: Gleich
1: Morgen.
0: Geht's genau so weiter. Ja? Mit der großartigen Amy MacDonald und ihrem Popsong This is the Life. Wir gehen in die 80er mit Rock von den Bangles. Walk like an Egyptian. Gleich hier. Auch natürlich einfach die beste Musik für diesen Mittwoch bei Radio Seefunk. Guten Morgen.
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1: Wunderschönen guten Morgen. Schauen wir doch direkt mal auf die Thermometer bei uns in der Heimat. 17 stehen da heute Morgen drauf in Weil am Rhein am Kunstraum Kieswerk. 20 gemessen am Dammwildpark in Achstetten und in Altenrhein am Fliegermuseum 19 Grad. Dazu gibt's heute Morgen stellenweise noch ein bisschen Regen. Im Moment so vom Alpstein um den Bodensee rum auch bis nach Oberschwaben und ins Westallgäu. Gewitter sind aktuell gerade keine bei uns in der Heimat, aber im Laufe des Vormittags, da kommt dann so die nächste Gewitterfront, die ist dann so in der Ecke Basel-Aarau unterwegs. Ansonsten bleibt's auch den ganzen Tag über recht wechselhaft. Viele Wolken sind unterwegs, es regnet immer mal wieder. Kleine Gewitter sind auch möglich, aber auch die Sonne scheint hier und da mal kurz. Die Maxi-Werte, die liegen dann am Nachmittag zwischen 19 und 25 Grad. Der Radio Seefunk Wettertrend für die ganze Heimat. Wieder mehr Sonnenschein bei Temperaturen so um die 26 Grad.
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0: Es wird geblitzt auf der B34 in Rheinfelden beim Zweirad-Kurti. Dankeschön an Radio Seefunk-Hörerin Heidi. Weiterer Blitzer auf der B317 in Brandenberg, in Singen in der Reichenaustraße, in Ravensburg in der Herrenstraße. Dankeschön an Radio Seefunk-Hörerin Birgit. In der Durchfahrt von Bierkeller Waldeck wird geblitzt, außerdem in Langenargen in der Eisenbahnstraße. Dann haben wir noch einen Blitzer frisch dazugekommen in Rieden bei Bad Saulgau, hier beidseitig. Dankeschön an Radio Seefunk-Hörer Jürgen. Und dann noch auf der Strecke zwischen Pfaffenweiler und Villingen und auch Radio Seefunk-Hörerin Angelika hat noch einen Blitzer entdeckt. Wo steht er denn?
15: Auf der B314 bei Twilfeld steht der Blitzeranhänger. Viele Grüße, gute Fahrt, Angelika.
0: Dankeschön, Angelika.
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0: 10 Minuten mehr Zeit einplanen auf der B31 zwischen Kressbrunn und Friedrichshafen. Hier stockt es auf 6 Kilometer. B33 zwischen Ansbach und Reichenau. 4 Kilometer Stau. Hier auch knapp 10 Minuten. Minuten Zeitverlust. Rüber auf die B34 zwischen Waldshut und Lauchringen 6 Kilometer Stau. Auch hier 10 Minuten mehr Zeit einplanen und ein bisschen länger dauert es auf alle Fälle auf der A1 in der Schweiz zwischen Spreitenbach und Zürich. Hier auf 15 Kilometer stockend eine Viertelstunde mehr Zeit mitnehmen. Wenn Sie auch noch was entdeckt haben, was wir nicht bisher gemeldet haben, dann melden Sie es, rufen Sie an oder schicken Sie uns eine WhatsApp, am besten als Sprachnachricht über die 07531 28 65 33. Wir wünschen allen unterwegs eine gute und sichere Fahrt.
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0: Schönen guten Morgen.
1: Guten Morgen an diesem Mittwoch.
0: Es gibt ein weiteres Highlight und das ist für mich persönlich auch schon immer ein großartiges Highlight gewesen.
1: Oh ja, wir gucken jetzt eigentlich schon mal aufs Wochenende, aufs große Jubiläumswochenende des Zeppelin-Museums in Friedrichshafen. Das geht morgen los und was wir da alles erwarten können. Und es gibt auch was zu gewinnen. Dort hören wir gleich um 8:40 Uhr in den 1000 Highlights unserer Heimat.
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0: Uhr 41 haben wir es an diesem Mittwochmorgen.
1: Wunderschönen guten Morgen.
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0: Heute hast du mal wieder ein ganz besonders schönes Highlight mitgebracht, Trixi.
1: Genau, heute geht's für uns ins Zeppelin-Museum nach Friedrichshafen. Da knallen ab morgen nämlich die Korken, denn das Museum gibt's jetzt seit über 3 Jahrzehnten und zu diesem Anlass gibt's da ab morgen ein extra langes Jubiläumswochenende. Frauke Stengel ist da zuständig fürs Marketing. Guten Morgen.
3: Guten Morgen, Sven und Trixi.
0: Frauke, was haben Sie denn für die Besucherinnen und Besucher am Jubiläumswochenende alles Schönes vorbereitet?
3: Wenn man morgen früh um 9 Uhr im Museum ist, hat man die Möglichkeit, Kandidat bei unserem Gewinnspiel zu werden und dort 2 begehrte Plätze auf dem Zeppelin-Jubiläumsflug zu gewinnen. Dann haben wir am Wochenende die Bodensee-Erlebnistage bei uns auf dem Buchhornplatz, wo sich verschiedene Ausflugsziele der Region mit interaktiven, sehr familienfreundlichen Ständen präsentieren und man bei uns im und um das Museum auch eine gute Zeit verbringen kann.
0: Also ich würde auf alle Fälle um 9 schon vorbeischauen, denn da gibt es ja die Verlosung für den Zeppelin-Flug und manchmal muss man das Glück auch so ein bisschen zwingen, ne?
1: Oh ja, und natürlich wird sonst auch richtig groß gefeiert. Morgen Abend ab 17 Uhr im Zeppelin-Museum in Friedrichshafen. Da gibt es einen kleinen Empfang mit Sekt und natürlich wird auch die Jubiläumstorte zum 30. Geburtstag angeschnitten. Und mehr der 1000 Highlights unserer Heimat hören Sie auch morgen früh wieder um 8.40 Uhr oder jederzeit zum Nachhören auf radioseefunk.de.
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0: Schönen guten Morgen wünschen wir. Hier sind Sven und Trixi bei Radio Seefunk an diesem Mittwochmorgen.
1: Wunderschönen guten Morgen. Kommen Sie gut rein in diesen ja doch teils verregneten Mittwoch. Nehmen Sie auf jeden Fall einen Schirm oder das Regenjäckchen mit, wenn Sie heute das Haus verlassen, um zur Arbeit zu gehen.
0: 8:46 Uhr.

0: Wunderschönen guten Morgen wünschen wir Ihnen. Wir haben es 9:10. Hier sind Sven und Trixi an diesem Mittwochmorgen. Anna Engel, ihr Engel bei der Arbeit, ist auch schon da. Schönen guten Morgen.
1: Guten Morgen schon da, weil Trixi und ich, wir haben jetzt gerade noch gehirnt und recherchiert.
0: Was denn?
1: Bei euch in der Sendung gab es ja schon das Thema neue Regelungen im Juli. Trixi ist ein bisschen mehr im Thema drin.
2: Genau, ganz genau. Da geht es ja unter anderem darum, über diese neue Zollfreigrenze für Waren aus dem EU-Ausland. Die ist jetzt ja abgeschafft. Beispielsweise aus einem T-Shirt aus China zahlt man jetzt halt einfach ein bisschen 3 Euro mehr und Einfuhrumsatzsteuer und. Wir haben uns jetzt die Frage gestellt, wie ist es, wenn ich jetzt ein Päckchen aus der Schweiz nach Deutschland verschicke? Ist also ja auch EU-Ausland.
1: Zum Beispiel meine Tante möchte mir was zum Geburtstag schicken.
0: Dann würde das 3 Euro extra kosten.
1: Und das, ich glaube, der Sache gehen wir mal auf den
0: Interessante
1: Grund.
0: Frage, ja. Ich glaube, dem solltet ihr wirklich nachgehen. Interessiert mich persönlich aus. Obwohl ich aus China und aus der Schweiz jetzt normalerweise keine Päckchen bekomme. Aber trotzdem, ja, für die Leute ist es interessant. Die Auflösung hoffe ich doch jedenfalls. Gibt es gleich ab 9 bei Anna Engel. Und ja, wir beide, wir machen uns jetzt mal vom Acker, oder?
2: Ja, genau. Wir genießen das kühle Wetter heute ein bisschen.
0: Oh ja, sehr gerne.
3: Und ich sag mal im Käpsele Bescheid.
0: Ja, genau. Käpsele muss liefern. Wenn Sie mögen.
2: Und auch wenn Sie uns mögen.
0: Hören wir uns morgen wieder ab 6 hier bei Radio Seefunk.

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8: Ich bin Cornelius Dreger, guten Morgen. Der Tankrabatt ist jetzt Geschichte. Schon vor dem Ablauf heute waren die Preise an den Zapfsäulen deutlich nach oben gegangen. Außerdem steigt jetzt im Juli die Rente und das Bürgergeld wird zur Grundsicherung. Damit müssen sich Empfänger bei der Jobvermittlung auf strengere Regeln einstellen. Schwarz-Rot will große Reformen auf den Weg bringen und heute beim Koalitionsausschuss soll der große Durchbruch gelingen. Unter anderem wollen die Parteispitzen die Weichen für eine Steuerreform stellen. Erst Heimreise, dann Trainerentscheidung. Diesen Fahrplan hat der DFB nach dem WM-Aus angekündigt. Präsident Neuendorf will in den kommenden Tagen eine gründliche Analyse. Unterdessen geht die WM weiter. Co-Gastgeber Mexiko steht nach einem 2:0 gegen Ecuador im Achtelfinale. Auch Frankreich und Norwegen sind eine Runde weiter. Und jetzt mehr Nachrichten aus unserer Heimat. Bei Bauarbeiten in Engen-Welschingen haben Archäologen ein rund 2700 Jahre altes Grab entdeckt. Der Fund aus der frühen Keltenzeit zeigt, im Ortskern wurden offenbar schon vor über 2500 Jahren Menschen bestattet. Frisches Geld für Kulturprojekte gibt es wieder im Landkreis Konstanz. Vereine, Kommunen und gemeinnützige Einrichtungen können sich noch bis zum 12. Juli Zuschüsse sichern. Vor allem für Projekte, die das Kulturleben auf dem Land oder für Jugendliche stärken. Mit rund 500.000 Euro fördert das Land Baden-Württemberg das Digitalisierungszentrum für Ulm, den Alb-Donau-Kreis Biberach und Neu-Ulm. Damit sollen kleine und mittlere Unternehmen in der Region weiter Hilfe bei Themen wie künstlicher Intelligenz, Cybersicherheit und Digitalisierung bekommen. Die meisten Nachrichten aus der Region hören Sie wieder in einer Stunde bei Radio Seefunk.
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9: Aktuell gemessen im Pfullendorf am Schoberhaus 19 Grad, 19 auch an der Grundschule in Grünkraut und 20 in Diesenhofen bei der Gemeindeverwaltung. Grad ziehen Gewitter über das Baselbiet und über das Westallgäu und die nächsten Regenwolken, die ziehen auch schon auf. Also das ist heute im Laufe des Tages auch immer wieder wechselhaft, immer wieder Regen und Gewitter mit dabei. Und das ist natürlich jetzt die Abkühlung mit 20 bis 24 Grad maximal, also deutlich frischer als gestern und in den letzten Tagen. Morgen dann wieder trockener bei einem Sonne-Wolken-Mix und auch wieder wärmer, 24 bis 27 in der Spitze und der Radioseefunk-Wettertrend für die ganze Heimat. Auch der Freitag dann noch wechselhaft.
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9: In Rheinfelden wird in der Friedrichstraße und in der Schildgasse geblitzt. In Singen steht ein Blitzer Reichenauerstraße, Ecke Herdestraße. Danke an Radio Seefunk-Hörerin Inge fürs Melden. Und in Ravensburg steht noch einer an der Herrenstraße.
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9: Vorsicht auf der A96 Lindau Richtung München zwischen Wangen West und Wangen Nord. Aktuell eine Unfallaufnahme. Auf der B34 zwischen Bad Säckingen und Wehr. Vorsicht, Hindernisse auf der Fahrbahn. Dann die B33 Einsbach Richtung Reichenau. Hier staut es sich, sind ungefähr 10 Minuten länger. Und dann bekommen wir gerade noch per WhatsApp was rein von Radiosee-Funkhörerin Dagmar. Dankeschön. B30 Richtung Friedrichshafen. Hier hat es einen Unfall am Wernerhoftunnel gegeben und dadurch Rückstau bis Weingarten. Danke fürs Durchgeben. Wenn Ihnen auch was auffällt, dann gerne genauso machen. Staus und Blitzer einfach schicken oder anrufen an 07531 28 65 33. Gute Fahrt!
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9: Ja, schönen guten Morgen hier aus dem Funkhaus. Bei uns ist wirklich jedes Fenster im Büro offen. Wirklich jedes. Und wir haben hier ein paar an der Reichenaustraße gefühlt. Alle paar Zentimeter kommt das nächste. Und vor allem kommt mal richtig frische Luft hier rein. Also gestern hat man echt gemerkt, ich glaube, da war alles aufgebraucht. Und unser Hirn, das freut sich jetzt auch mal auf frische Luft. Um dann natürlich auch wieder mit viel Energie Sie mit super Themen und guter Musik mit viel Konzentration zu begleiten. Jetzt mit Bananarama aus den 80ern. Morgen!
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0: Heute an diesem 1. Juli ändert sich so einiges und damit schönen guten Morgen hier bei Radio Seefunk um 8:45. Unter anderem wird die Zollfreigrenze für Warensendungen außerhalb der EU abgeschafft. Und was ich mich gerade frage ist, gilt das jetzt dann auch für den Schengen-Raum? Denn da ist ja die Schweiz mit drin. Käpsele Jan Grunewald, klär mal auf.
1: Ja, also auch wenn die Schweiz im Schengen-Raum mit drin ist, die EU betrachtet die Schweiz als sogenanntes Drittland. Und was die EU sagt, gilt in diesem Fall. Für alle Drittländer gelten nämlich dieselben Regeln. Bedeutet, die Zollfreigrenze ist auch für die Schweiz weg. Gilt nicht mehr.
0: Mhm. Okay, also bisher waren es ja 150 Euro frei.
1: Mhm, genau.
0: Was kommt denn jetzt alles auf mich zu, wenn ich aus der Schweiz ein Produkt kaufe, das mit Versand dann 100 Euro kostet, sagen wir mal.
1: Also da kommen auf jede Sendung 3 Euro Pauschalgebühr mit dazu. Die ist neu, gilt für jedes Produkt, das aus dem EU-Ausland in die EU geschickt wird. Und dann kommt noch die Einfuhrumsatzsteuer drauf. In jedem Land unterschiedlich. In Deutschland sind das 19%. Wenn wir schon bei 119 Euro, nee, 122 sogar schon. Und manche Paketdienstleister verlangen dann auch noch zusätzliche Gebühren für die Anmeldung beim Zoll. So 5 bis 15 Euro oft. Die Verbraucherzentrale rät dazu, einfach mal aufpassen und schauen, mit welchem Anbieter die Sendung verschickt wird. Da kann man dann auch eben sich die 5 bis 15 Euro manchmal sparen.
0: Ich fühle mich gerade wie in der Textaufgabe in Mathe.
1: Ja.
0: Also in so Zukunft darauf achten, auch bei Sendungen aus der Schweiz in die EU. Und was sonst noch so im Juli sich ändert, ganz einfach zum Nachlesen auf radioseefunk.de.
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0: Also wettertechnisch verpassen wir ab heute wirklich erstmal gar nichts. Da bietet sich's doch an, ins Kino zu gehen. Minions and Monsters startet heute und das mit prominenten Synchronstimmen, die Sie sicher kennen. Mehr zu dem Film und zu den Synchronstimmen gleich um 9:45 hier bei Radio Seefunk.
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0: Aktuell geblitzt werden Sie auf der B317 in Brandenburg. Außerdem in der Durchfahrt von Birkeller-Waldeck. In Rieden steht einer bei Bad Saulgau. Beidseitig danke fürs Melden an Radio Seefunk-Hörer Jürgen.
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0: Mit einer Meldung von der B30 Richtung Friedrichshafen. Hier hat es beim Wernerhof-Tunnel einen Unfall gegeben. Es staut sich zurück bis Weingarten. Und B34 zwischen Waldshut und Lauchringen staut es sich. Hier sind es derzeit 9 Minuten, fast 10 Minuten Zeitverlust. Sie haben auch noch was entdeckt? Dann gerne durchgeben, direkt zu mir ins Studio. Die Nummer ist 07531 28 65 33. Gute Fahrt.
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0: Guten Morgen um 9.45 Uhr und jetzt bringen wir Sie ins Kino.
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0: Denn heute startet die neue Animationskomödie Minions and Monster. Und dieses Mal verschlägt es die kleinen gelben Chaoten ausgerechnet ins Hollywood der goldenen 20er Jahre. Mehr dazu jetzt von Matthias Pillasch.
2: In den 1920er Jahren landen die Minions James und Henry in Hollywood und werden zu großen Filmstars. Der Ruhm hält nicht lange. Mit dem Aufstieg des Tonfilms ist es vorbei mit der großen Karriere. Denn die Minions sprechen nun mal ihre ganz eigene Sprache.
3: Buddy.
4: Oh, Humphrey.
3: Pinata. Carbonara. Lasagna.
2: James und Henry lassen sich davon nicht unterkriegen. Ihr Plan? Ein eigener Monsterfilm.
5: Ihr habt einen Monsterfilm geschrieben?
3: Si, con Pika Kaiju. Arr, arr.
5: Sehr gut. Und was nimmt ihr als Monster?
3: Aha.
2: Mit Hilfe eines alten Zauberbuches beschwören sie das winzige grüne Monster Gumi, den Täuscher, herbei.
6: Ich habe die perfekten Monster für euch.
2: Doch Gumi hat die Minions getäuscht und die Monster geraten völlig außer Kontrolle. Nun müssen James, Henry und ihre chaotische Truppe das Durcheinander beseitigen, das sie selbst verursacht haben.
0: Minions and Monster, eine bunte Animationskomödie für die ganze Familie mit den Synchronstimmen von Christoph Waltz und Bill und Tom Kaulitz. 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

0: Durch den Arbeitstag mit Donna Summer und She Works Hard for the Money hier bei Radio Seefunk. Und gleich Rock von Queen. Mit einer wunderschönen Nummer, nämlich Too Much Love Will Kill You. Und für die gute Laune Pop aus den 80ern von Culture Club. Gleich zum Auftakt in die neue Stunde. Jetzt ist es 9.58 Uhr.
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8: Ich bin Cornelius Dreger. Guten Tag. Kein Tankrabatt mehr, mehr Rente und das Bürgergeld wird zur Grundsicherung mit verschärften Regeln. Der Juli bringt etliche Änderungen mit sich. Unter anderem startet auch die Steuererklärung mit nur einem Klick. Zunächst für bestimmte Arbeitnehmer und Rentner. Gelingt jetzt der Durchbruch? Die Spitzen von Schwarz-Rot treffen sich heute zum Koalitionsausschuss und wollen die Weichen für die ganz großen Reformen stellen. Bei der Rente präsentiert sich die Regierung zupackend und einig. Das soll nun auch bei anderen Themen gelingen, etwa bei der Steuerreform. Über die Zukunft von Bundestrainer Nagelsmann wird in den kommenden Tagen entschieden. DFB-Präsident Neuendorf hat eine gründliche Analyse angekündigt. Unterdessen läuft die WM weiter. Co-Gastgeber Mexiko setzte sich im 16. Finale mit 2:0 gegen Ecuador durch. Ebenfalls eine Runde weiter sind Norwegen und Frankreich. Und jetzt mehr Nachrichten aus unserer Heimat. Bundespräsident Frank-Walter Steinmeier ist im Rahmen seines Projekts Ortszeit aktuell in Lörrach und hat sich dort ins Goldene Buch der Stadt eingetragen. Heute finden mehrere Veranstaltungen statt, unter anderem ein Besuch beim Autozulieferer Raimond. Mit mehr Geld für Therapien wollen die universitären psychiatrischen Kliniken Basel die psychische Versorgung im Kanton Basel-Stadt verbessern. Der Kanton unterstützt die Klinik dafür bis 2029 mit rund 2,6 Millionen Franken. Der Spielplatz im Singener Stockerweg ist nach einer Rundumerneuerung wieder geöffnet. Mit viel Eigenarbeit und wiederverwendeten Materialien hat die Stadt dort einen neuen Treffpunkt für Kinder und Familien geschaffen. Die meisten Nachrichten aus der Region hören Sie wieder in einer Stunde bei Radio Seefunk.
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0: Aktuelle Temperaturen gemessen in Bad Saulgau, hier beim Katzentürmle, 18 Grad, 19 im Berger Treute am Reitclub und auch in Altenrhein am Hafen. Und gerade ziehen Gewitter durch das Zürcher Weinland und durch den Aargau. Und die nächsten Regenwolken, die ziehen auch schon auf. Das ist also heute im Laufe des Tages immer mal wieder unbeständig mit Regen und Gewitter. Und damit haben wir auch die Abkühlung mit 20 bis 24 Grad maximal deutlich frischer als gestern. Morgen dann aber schon trockener bei einem Sonne-Wolken-Mix und wieder wärmer, 24 bis 27 Grad. Und der Radio Seefunk Wettertrend für die ganze Heimat. Der Freitag noch ein bisschen wechselhaft.
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0: Geblitzt werden Sie in Rieden bei Bad Saulgau beidseitig. Danke fürs Durchgeben an Radioseefunkhörer Jürgen. Blitze auch in Singen, Reichenaustraße, Ecke Herdestraße und nochmal auf der Strecke von Singen nach Gottmardingen reinwärts. Danke fürs Melden an Lisa.
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0: Auf der A1 zwischen Dietikon und Zürich staut es sich. Hier sind es 7 Minuten Zeitverlust. Staus und Blitzer gerne melden per Anruf, WhatsApp oder Sprachnachricht 07531 28 65 33. Gute Fahrt allen unterwegs.
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0: Schönen guten Morgen, schönen guten Vormittag. Ja, der Tankrabatt ist ja jetzt weg. Und was bedeutet das an den Zapfsäulen? Wo pendelt sich das Ganze preislich ein? Und womit müssen wir so in den nächsten Wochen beim Tanken rechnen? Darüber sprechen wir gleich um 9:45. Jetzt mit viel Energie rein in diesen Vormittag mit Culture Club und Karma Chameleon.
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0: Der Mittwochvormittag um 10.15 Uhr mit Radio Seefunk. Und seit Mitternacht ist er Geschichte. Der Tankrabatt bedeutet, die 17 Cent, die uns in den letzten Wochen nachgelassen wurden, die kommen jetzt wieder obendrauf. Doch was bedeutet das jetzt konkret beim Tanken? Darüber spreche ich jetzt mit Herbert Rabel, Sprecher beim Tankstelleninteressenverband. Herr Rabel, wo wird sich denn jetzt der Spritpreis Ihrer Einschätzung nach so langfristig einpendeln?
1: Der Sprit insgesamt an der Tankstelle wird sich einpendeln wieder auf zwischen 1,80 und 2 Euro. Und dann werden wir trotzdem feststellen müssen, dass wir immer noch teurer einkaufen unsere Mobilität als vor 3 Monaten. Weil da waren die Preise deutlich unter 2 Euro. Und dann sind wir jetzt wieder bei dieser magischen 2-Euro-Marke, an der die Konzerne ja schon lange arbeiten, dass man da drüber springt.
0: Sagt Herr Rabel, Sprecher beim Tankstelleninteressenverband. Also mit um die 2 Euro müssen wir jetzt einfach beim Tanken rechnen. Auch wenn es nicht so wirklich Spaß macht, oder?
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0: Wo lässt sich heute Nachmittag ein Feierabendbierchen im Trockenen trinken und wo sollte man entweder den Regenschirm einpacken oder vielleicht doch lieber zu Hause im Trockenen sein? Wir schauen es uns gleich an, unser Biergartenwetter um 10:45 hier bei Radio Seefunk.
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0: Geblitzt wird auf der B313 bei Zitzenhausen. Danke fürs Durchgeben an Radio Seefunk-Hörerin Franzi. Blitzer auch in Singen in der Reichenaustraße, Ecke Herdestraße und in Ravensburg in der Herrenstraße.
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0: Das sieht gut aus auf den Straßen. In der Heimat, kleine Meldung von der A3 zwischen Rheinfelden und Aiken, staut es sich. Hier sind 7 Minuten plus. Und wenn Sie auch was haben, dann gerne durchgeben. Direkt an 07531 28 65 33 und aus der Schweiz mit plus 49 davor. Gute Fahrt.
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0: Mittwochvormittag, 10.44 Uhr.
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0: Ja, der ganze Tag ist heute recht gewitterig und da werden auch immer mal wieder Regenwolken über uns drüber ziehen, mal mit mehr, mal mit weniger Regen. Und auch der spätere Nachmittag ist noch unbeständig. Trockener wird so ab 18 Uhr am Hochrhein und ab 19 Uhr dann auch im Bodensee Oberschwaben. Also ich würde sagen, da können Sie sich ruhig ein bisschen mehr Zeit lassen im Büro, das ein oder andere noch fertig machen und dann die letzten Sonnenstrahlen bei der Afterwork einsammeln. Bei 20 bis 23 Grad ist es auch recht angenehm.
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0: Die 80er mit den Scorpions und gleich hier bei Radio Seefunk aus der Kategorie die coolsten Rocksongs aller Zeiten. JJ Cale mit Cocaine. Außerdem Pop aus den 90ern von The Beloved. Let's come together right now. Mit Sweet Harmony. Auch das in der neuen Stunde hier bei Radio Seefunk. Einfach die beste Musik bei der Arbeit. 10.57 Uhr.
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10: Ich bin Cornelius Dreger. Guten Tag. Der Tankrabatt ist jetzt Geschichte. Schon vor dem Ablauf heute waren die Preise an den Zapfsäulen deutlich nach oben gegangen. Außerdem steigt jetzt im Juli die Rente und das Bürgergeld wird zur Grundsicherung. Damit müssen sich Empfänger bei der Jobvermittlung auf strengere Regeln einstellen. Schwarz-Rot will große Reformen auf den Weg bringen und heute beim Koalitionsausschuss soll der große Durchbruch gelingen. Unter anderem wollen die Parteispitzen die Weichen für eine Steuerreform stellen. Erst Heimreise, dann Trainerentscheidung. Diesen Fahrplan hat der DFB nach dem WM-Aus angekündigt. Präsident Neuendorf will in den kommenden Tagen eine gründliche Analyse. Unterdessen geht die WM weiter. Co-Gastgeber Mexiko steht nach einem 2:0 gegen Ecuador im Achtelfinale. Auch Frankreich und Norwegen sind eine Runde weiter. Und jetzt mehr Nachrichten aus unserer Heimat. Bundespräsident Frank-Walter Steinmeier ist im Rahmen seines Projekts Ortszeit aktuell in Lörrach und hat sich dort ins Goldene Buch der Stadt eingetragen. Heute finden mehrere Veranstaltungen statt, unter anderem ein Besuch beim Autozulieferer Raimond. Mit mehr Geld für Therapien wollen die universitären psychiatrischen Kliniken Basel die psychische Versorgung im Kanton Basel-Stadt verbessern. Der Kanton unterstützt die Klinik dafür bis 2029 mit rund 2,6 Millionen Franken. Der Spielplatz im Singener Stockerweg ist nach einer Rundumerneuerung wieder geöffnet. Mit viel Eigenarbeit und wiederverwendeten Materialien hat die Stadt dort einen neuen Treffpunkt für Kinder und Familien geschaffen. Die meisten Nachrichten aus der Region hören Sie wieder in einer Stunde bei Radio Seefunk.
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0: Der Blick aufs Thermometer. Wir haben frisch gemessen in Sigmaringen am Marktbrunnen 20 Grad, in Kiesleck am Zellersee 17 und in Horn beim Hotelschiff derzeit 19 Grad. Gewitter ziehen immer mal wieder über uns hinweg, gibt aber auch trockenere Abschnitte. Trotzdem der Nachmittag, der ist recht unbeständig mit Wolken, die immer mal wieder über uns hinwegziehen. Das Ganze dann aber bei nur noch 20 bis 24 Grad, also schon frischer als gestern. Morgen dann wieder trockener, ein Sonne-Wolken-Mix und die Temperaturen gehen wieder hoch auf 24 bis 27 Grad und der Radio Seefunk Wettertrend für die ganze Heimat. Der Freitag wechselhaft.
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0: In Rheinfelden wird in der Schildgasse geblitzt. Danke an Radio Seefunk-Hörerin Dagmar. Blitzer auch auf der B313 bei Zitzenhausen. Und in Singen steht noch einer in der Herdestraße.
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0: Auf der A3 zwischen Utikon und der Verzweigung Limmerttal staut es sich 12 Minuten Zeitverlust. Staus und Blitzer? Gerne melden per Anruf, WhatsApp oder bequem als Sprachnachricht an 07531 28 65 33. Gute Fahrt!
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0: Hallo zusammen. Wer in den Urlaub fliegen möchte, könnte ab sofort etwas günstiger wegkommen. Und für viele Rentner gibt es ab heute mehr Geld. Also bisher sind die Änderungen im Juli doch ganz nett. Und genau die schauen wir uns gleich mal genauer an. Was ändert sich alles im Juli? Das gleich um 11:15 hier bei uns.
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0: der Mittwoch, der 1. Juli mit Radio Seefunk. Und wie das ja so ist, am Monatsanfang, da kommen immer ein paar gesetzliche Änderungen auf uns zu. Auch diesen natürlich. Und unser Käpsele hat mal wieder genauer hingeschaut. Jan, was ändert sich denn ab heute?
1: Ja, es kommt tatsächlich einiges zusammen. Wer zum Beispiel in den Urlaub fliegen will, der könnte ab sofort ein bisschen günstiger wegkommen, denn die Steuer auf die Flugtickets sinkt. Je nach Reiseziel zahlen die Airlines zwischen 2,5 und gut 11 Euro jetzt weniger pro Ticket. Die geben das meistens weiter. Heißt aber nicht, dass es automatisch günstiger wird. Hängt von der jeweiligen Airline ab.
0: Was ändert sich denn noch?
1: Für viele Rentner gibt es ab heute auch mehr Geld. Die gesetzlichen Renten steigen um ein bisschen mehr als 4%. Wer jetzt zum Beispiel 1.000 Euro Rente bekommen hat, erhält künftig 1.042 Euro im Monat. Grund dafür ist die gute Entwicklung bei den Löhnen aktuell.
0: Ist schon wieder der ein oder andere Aperol-Spritz mehr, ne?
1: Ja.
0: Was gibt's denn noch an spürbaren Entlastungen?
1: Ja, in der Pflege, da gibt's auch mehr Geld. Und zwar von bisher 16,10 Euro auf jetzt 16,52 Euro die Stunde. Das ist der erste Schritt in Richtung zu einer weiteren geplanten Erhöhung in der Altenpflege.
0: Danke für diesen Überblick und wenn Ihnen das jetzt ein bisschen zu viel Zahlen waren, kein Problem, alle Änderungen zum Juli finden Sie auch nochmal zum Nachlesen bei uns auf radioseefunk.de.
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9: Und den neuesten Blitzer hat uns Radio Seefunk-Hörerin Jutta gemeldet. Hallo.
10: Hallo, in der Sonnenbühlstraße steht beidseitig ein Blitzer.
9: Dankeschön. Außerdem werden Sie geblitzt auf der B313 bei Zitzenhausen und in der Durchfahrt von Bierkeller Waldeck.
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9: B34, dort staut es sich zwischen Bad Säckingen und Gewerbegebiet und Wehr. Hier dauert es derzeit 27 Minuten länger. Sie haben auch noch was gesehen, dann Staus und Blitzer gerne durchgeben. Per Anruf, WhatsApp oder bequem als Sprachnachricht ins Studio an 07531 28 65 33. Gute Fahrt.
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Sie hören einfach die beste Musik mit Radio Seefunk am Mittwochvormittag. Und da ist die Band Queen ja gerne recht dramatisch mochte bei der Erstellung ihrer Songs, sage ich jetzt mal, ist der Anfang unseres nächsten Titels das Ende eines Liedes aus einer Oper, genauer gesagt Vesti la Ciuba aus der Oper Pagliacci. Wir hören das jetzt in der Version natürlich von wem? Von Pavarotti. Und diesen Part nimmt jetzt eben Freddie Mercury und packt es an den nächsten Song. Hier sind Queen mit It's a Hard Life aus den 80ern.

0: Es ist 12:02, das heißt, unser Mehrmusik-Mittag hier bei Radio Seefunk ist parat mit Kult von Rocky Burnett. Außerdem ein bisschen was fürs Herz, für die Tränendrüse von Faith Hill. Und die 80er mit Patrick Swayze und She's Like the Wind. Und den Auftakt aus den 80ern macht gleich hier Lewis and the News mit The Power of Love. Das ist einfach die beste Musik für Ihr Mittwochmittag.
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10: Ich bin Cornelius Dreger. Guten Tag. Kein Tankrabatt mehr, mehr Rente und das Bürgergeld wird zur Grundsicherung mit verschärften Regeln. Der Juli bringt etliche Änderungen mit sich. Unter anderem startet auch die Steuererklärung mit nur einem Klick. Zunächst für bestimmte Arbeitnehmer und Rentner. Gelingt jetzt der Durchbruch? Die Spitzen von Schwarz-Rot treffen sich heute zum Koalitionsausschuss und wollen die Weichen für die ganz großen Reformen stellen. Bei der Rente präsentiert sich die Regierung zupackend und einig. Das soll nun auch bei anderen Themen gelingen, etwa bei der Steuerreform. In den Niederlanden und Ecuador haben die Trainer nach dem WM-Aus schon hingeschmissen. Julian Nagelsmann will offenbar weitermachen. Der Bundestrainer ist heute in München gelandet. Der DFB analysiert jetzt erstmal das Turnier. Heute Abend geht die WM weiter. England, Belgien und die USA sind im Einsatz. Und jetzt mehr Nachrichten aus unserer Heimat. Bundespräsident Frank-Walter Steinmeier ist im Rahmen seines Projekts Ortszeit aktuell in Lörrach und hat sich dort ins Goldene Buch der Stadt eingetragen. Nach mehreren Besuchen an verschiedenen Stationen besucht er heute Abend ein Konzert des Kammerorchesters Basel. An der HTWG Konstanz fallen ab sofort mehr als 300 Parkplätze weg. Grund ist ein Neubau auf dem Campus West, der bis Ende 2030 entstehen soll und Studierende vorerst auf Bus, Bahn oder kostenpflichtige Parkplätze ausweichen lässt. Mit mehr Geld für Therapien wollen die universitären psychiatrischen Kliniken Basel die psychische Versorgung im Kanton Basel-Stadt verbessern. Der Kanton unterstützt die Klinik dafür bis 2029 mit rund 2,6 Millionen Franken. Die meisten Nachrichten aus der Region hören Sie wieder in einer Stunde bei Radio Seefunk.
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0: In Bad Säckingen im Schlosspark 20 Grad, in Sauldorf an der altkatholischen St. Sebastiankirche 19 und 17 in Matzingen am Schulhaus Harlingen. Also das ist ein deutlicher Unterschied zu gestern mit Maxiwerten heute zwischen 20 und 24 Grad. Und dazu aktuellen Gewitter, das so durchs Zürcher Weinland und rein in den Hegau zieht. Und auch der Nachmittag ist unbeständig mit immer mal wieder Regen. Morgen dann aber wieder trockener mit einem Sonne-Wolken-Mix und Temperaturen gehen auch nach oben. 24 bis 27 Grad in der Spitze. Und der Radioseefunk-Wettertrend für die ganze Heimat. Der Freitag wechselhaft.
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0: Geblitzt werden sie in Stephansfeld in der Schlossstraße. Danke an Radio Seefunk-Hörerin Lena fürs Durchgeben. Blitzer auch in Singen hier in der Reichenaustraße Ecke Herdestraße und in Ravensburg in der Herrenstraße.
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0: Er staut sich auf der B31 zwischen Langenargen und Redlings, 16 Minuten Zeitverlust und noch ein bisschen länger, 28 Minuten plus auf der B34 zwischen Bad Zeckingen, Gewerbegebiet und Wehr. Melden auch Sie gerne Staus und Blitzer per Anruf WhatsApp oder gerne auch als WhatsApp-Sprachnachricht 07531 28 65 33. Gute Fahrt!
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0: Zeit für eine Pause, wo man vielleicht auch endlich mal wieder frische Luft reinkriegt in die Büros. Also Fenster auf und Radio laut. Dann gibt's jetzt unseren Mehrmusikmittag.
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Radio Seefunk im Hörmusikmittag um 11:45. Gleich mit Eric Clapton oder auch mit Rocky Burnett. Und hier jetzt der richtig coole Rock der 80er. In Excess mit Devil Inside.

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10: Blitzer in Konstanz in der Sonnenbühlstraße, in Stephansfeld in der Schlossstraße, außerdem auf der B476 bei Langenargen. Habe ich es jetzt verwechselt? B467 andersrum bei Langenargen. Danke fürs Durchgeben an Radio Seefunk-Hörer Tom. Und auf der B317 wird beim Ausgang Richtung Zell beidseitig geblitzt. Danke an Susanne.
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10: Auf der B34 zwischen Bad Säckingen, Gewerbegebiet und Wehr staute sich 26 Minuten plus. Und B31 zwischen Langenargen und Rehlings stockender Verkehr, 13 Minuten Zeitverlust. Sie haben auch noch was? Dann Staus und Blitzer gerne melden. Direkt ins Studio an 07531 28 65 33 und aus der Schweiz natürlich mit plus 49 davor. Gute Fahrt.
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Die Mittagspause mit Radiosiefunk. Einfach die beste Musik im Meermusikmittag. Jetzt mit einem sehr coolen Song. Kultig wird's jetzt, glamrockig wird's mit Sweet und Fox on the Run. Ich wünsche Ihnen einen schönen Mittwoch.

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2: Kinder sind immer ein Sonnenschein. Doch nicht für alle Kinder scheint immer die Sonne. Deshalb gibt es das Pestalozzi Kinder- und Jugenddorf am Bodensee. Ein sicherer Ort für Kinder, der auch der Gewinnerin der Goldmedaille im Monoskibob Annalena Forster am Herzen liegt.
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11: Ich bin Cornelius Dreger. Guten Tag. Der Tankrabatt ist Geschichte und die Preise sind heute Mittag an vielen Zapfsäulen ordentlich in die Höhe geschossen. Zum Teil ging es um etwa 20 Cent rauf. Schon gestern war Sprit deutlich teurer geworden. Damit ist das Auslaufen des Tankrabatts laut ADAC ungerechtfertigt vorweggenommen worden. Schwarz-Rot will große Reformen auf den Weg bringen und heute beim Koalitionsausschuss soll der große Durchbruch gelingen. Unter anderem wollen die Parteispitzen die Weichen für eine Steuerreform stellen. Bundestrainer Nagelsmann ist nach dem peinlichen WM-Aus in München gelandet. Der Druck auf ihn wächst. Während in den Niederlanden und Ecuador die Trainer schon hingeschmissen haben, will der DFB die WM erst einmal aufarbeiten. Heute spielen unter anderem England und Belgien ums Achtelfinale. Und jetzt mehr Nachrichten aus unserer Heimat. Am Helios-Spital Überlingen gibt es jetzt ein neues Behandlungsangebot für ältere Menschen. Mit einer speziellen Frührehabilitation sollen Patienten nach schweren Erkrankungen oder Operationen schneller wieder fit für den Alltag werden. Bundespräsident Frank-Walter Steinmeier ist im Rahmen seines Projekts Ortszeit aktuell in Lörrach und hat sich dort ins Goldene Buch der Stadt eingetragen. Nach mehreren Besuchen an verschiedenen Stationen besucht er heute Abend ein Konzert des Kammerorchesters Basel. Tempo 30 sorgt weiter für Streit in Wangen im Allgäu. Tausende Menschen unterstützen inzwischen eine Petition gegen die neue Regelung und fordern, dass nur noch nachts langsamer gefahren werden soll. Die meisten Nachrichten aus der Region hören Sie wieder in einer Stunde bei Radio Seefunk.
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12: Und hier der Blick auf die Temperaturen in Sigmaringen 20 Grad, in Am Immenstadt beim Schloss Hersberg 21 Grad und in Rheinach in der Schweiz bei der Kirche Jesu Christi 18 Grad. Ja, heute ist es grauer als zuletzt, immer wieder Regenschauer und kühler als erwartet. Nur so ran an die 24 Grad heute. Morgen wird es vom Hochrhein Schwarzwald bis ins Westallgäu schon wieder sonniger und auch wärmer. Und der Radio Seefunk Wettertrend für die ganze Heimat. Wechselhaftes Sommerwetter und etwas kühler.
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12: Und hier der neueste Blitzer per WhatsApp-Sprachnachricht gemeldet.
13: Hallo, hier ist die Biene aus Tettnang. Ich möchte einen Blitzer melden und zwar in Elmenau Richtung Neukirch. Gute Fahrt.
12: Radio Seefunkhörer Jürgen hat auch einen für uns und zwar in Rieden bei Bad Saulgau. Auf DB 467 steht einer bei Langenargen, in Konstanz in der Sonnenbühlstraße, auf der B313 bei Zitzenhausen und in Rieden bei Bad Saulgau.
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12: Zunächst eine Warnmeldung auf der B34 bei Rielersingen. Vorsicht, eine gefährliche Situation mit Hindernissen auf der Fahrbahn. Auf der B34 zwischen Waldshut und Hingen gibt es 6 Kilometer Stau, 10 Minuten Zeitverlust. Auf der B34 zwischen Bad Säckingen, Gewerbegebiet und Wehr 3 Kilometer Stau. Hier dauert es rund 28 Minuten länger. Und auf der B31 zwischen Langenargen und Rehlings 4 Kilometer Stau, 13 Minuten Zeitverlust. Melden auch Sie uns Staus und Blitzer per Anruf oder WhatsApp direkt ins Studio 07531 28 65 und die 33. Und die Blitzer gibt es bei uns immer zuerst. Wir wünschen gute und sichere Fahrt.
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12: Ja, und heute geht's mit Regenschirm statt Sonnenbrille in die zweite Mittagshälfte und Richtung Nachmittag. Und was wir uns alle ja, zum Hydration Break verdient haben, also zur Mittagspause, etwas Muße. Und die bekommen wir in dieser Stunde spätestens um 14:45 von Mariah Carey. Davor haben wir so ziemlich das Gegenteil, nämlich Bon Jovi. Und hier ist Liquido.
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0: Radio und Seefunk, einfach die beste Musik. Hier kriegt man richtig gute Laune. Kein Wunder. Don't leave me this way. Thelma Houston gleich in der längeren Version am Ende. Aber es gibt einen weiteren Leckerbissen für Sie jetzt. Manche Songs schaffen etwas, das nur ganz wenige hinkriegen. Sie treffen genau diesen Punkt. Ein Herz. Und die Mitte des Herzens. Und wenn es um Liebeskummer geht, dann gibt es wahrscheinlich kaum einen Song, der das so intensiv schafft wie der hier. Without You von Mariah Carey. Erzählt uns von diesem Gefühl, das Gefühl, das wahrscheinlich jeder schon mal hatte, wenn plötzlich ein Mensch fehlt, der vorher einfach alles war und auf einmal fühlt sich alles so unglaublich leer an. Dabei ist der Song schon älter, als viele denken. Geschrieben wurde er nämlich ursprünglich Anfang der 70er, aber erst Mariah Carey hat daraus Anfang der 90er eine dieser ganz großen Pop-Balladen gemacht, mit einer Stimme, die von der ersten Sekunde an unter die Haut geht. Hier ist ein echter Gänsehautklassiker, Mariah Carey mit Without You.
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0: ist gleich halb zwei.
1: Radio Seefunk, einfach die beste Musik. Und wir freuen uns schon auf die kommenden Tage, wenn es dann wieder sonniger und auch sommerlicher wird. Aber Tage wie heute sind doch perfekt, zum Beispiel für einen Besuch in einem Museum. Und Trixi von Radio Seefunk am Morgen hat als Highlight unserer Heimat das Zeppelin-Museum entdeckt. Und darüber sprechen wir gleich um dreiviertel zwei.
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1: Und hier der neueste Blitzer per WhatsApp-Sprachnachricht gemeldet.
11: Hallo, hier ist die Biene aus Tettnang. Ich möchte einen Blitzer melden und zwar in Elmenau Richtung Neukirch. Gute Fahrt.
1: Radio Seefunkhörer Jürgen hat auch einen für uns und zwar in Rieden bei Bad Saulgau. Auf der Strecke von Singen nach Godmerdingen steht einer. Konstanz in der Sonnenbühlstraße, auf der B467 bei Langenargen, auf der B317 beim Ausgang in Zell und auf der B113 bei Zitzenhausen.
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1: Vorsicht auf der A81 zwischen Engen und Geisingen steht ein Pannenfahrzeug. Auf der B31 zwischen Langenargen und Kressborn gibt es 13 Kilometer Stau momentan, rund 16 Minuten Zeitverlust. Auf der B34 zwischen Bad Säckingen, Gewerbegebiet und Wehr 3 Kilometer Stau, hier dauert es rund 30 Minuten länger. Mit 5 Minuten mehr Zeit müssen Sie auf der B34 zwischen Waldshut und Tingen rechnen. 3 Kilometer Stau hier. Melden auch Sie uns Staus und Blitzer per Anruf oder WhatsApp-Sprachnachricht direkt ins Studio an die 07531 28 65 und die 33. Und die Blitzer gibt's bei uns immer zuerst. Wir wünschen gute Fahrt.
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0: 16.46 Uhr.
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2: Um 8.40 Uhr heute Morgen bei Sven und Trixi hatte Trixi schon einen schönen Wochenendtipp mit dabei.
3: Heute geht's bei uns ins Zeppelin-Museum nach Friedrichshafen. Da knallen ab morgen nämlich die Korken, denn das Museum gibt's jetzt seit über 3 Jahrzehnten und zu diesem Anlass gibt's da ab morgen ein extra langes Jubiläumswochenende. Frauke Stengel ist da zuständig fürs Marketing. Guten Morgen.
4: Guten Morgen, Sven und Trixi.
5: Frauke, was haben Sie denn für die Besucherinnen und Besucher am Jubiläumswochenende alles Schönes vorbereitet?
4: Wenn man morgen früh um 9 Uhr im Museum ist, hat man die Möglichkeit, Kandidat bei unserem Gewinnspiel zu werden und dort 2 begehrte Plätze auf dem Zeppelin-Jubiläumsflug zu gewinnen. Dann haben wir am Wochenende die Bodensee-Erlebnistage bei uns auf dem Buchhornplatz, wo sich verschiedene Ausflugsziele der Region mit interaktiven, sehr familienfreundlichen Ständen präsentieren und man bei uns im und um das Museum auch eine gute Zeit verbringen kann.
5: Also ich würde auf alle Fälle um 9 schon vorbeischauen, denn da gibt es ja die Verlosung für den Zeppelin-Flug und manchmal muss man das Glück auch so ein bisschen zwingen, ne?
3: Oh ja, und natürlich wird sonst auch richtig groß gefeiert. Morgen Abend ab 17 Uhr im Zeppelin-Museum in Friedrichshafen. Da gibt es einen kleinen Empfang mit Sekt und natürlich wird auch die Jubiläumstorte zum 30. Geburtstag angeschnitten.
2: Ja, und mehr der 1000 Highlights unserer Heimat gibt es dann morgen früh wieder um 8.40 Uhr und auch jederzeit zum Nachhören auf radioseefunk.de.
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0: Es wird langsam trockener an diesem Mittwochnachmittag. Und gleich bei uns in der neuen Stunde bringen wir ein wenig Stimmung ins Büro mit den meisten 80ern, zum Beispiel mit Kim Wilde. Eine tolle Rockballade gibt's von Ozzy Osbourne und Dreamer und einen unvergesslichen Popsong zum Beispiel von Toto. Also, ob's regnet oder trocken ist, bei uns gibt's gute Laune. Radio Seefunk, einfach die beste Musik.
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9: Ich bin Lisa Schwarzkopf. Guten Tag. Der Tankrabatt ist Geschichte und die Preise sind heute Mittag an vielen Zapfsäulen ordentlich in die Höhe geschossen. Zum Teil ging es um etwa 20 Cent drauf. Schon gestern war Sprit deutlich teurer geworden. Damit ist das Auslaufen des Tankrabatts laut ADAC ungerechtfertigt vorweggenommen worden. Steuern, Arbeit, Soziales. Für Schwarz-Rot stehen heute einige dicke Brocken auf der Tagesordnung. Beim Koalitionsausschuss wollen die Parteispitzen die Weichen für die ganz großen Reformen stellen. Gut möglich, dass es in die Verlängerung geht. Hoffentlich mit einem besseren Ende als beim DFB-Team. In den Niederlanden und Ecuador haben die Trainer nach dem WM-Aus schon hingeschmissen. Julian Nagelsmann will offenbar weitermachen. Der Bundestrainer ist heute in München gelandet. Der DFB analysiert jetzt erstmal das Turnier. Heute Abend geht die WM weiter. England, Belgien und die USA sind im Einsatz. Und jetzt mehr Nachrichten aus unserer Heimat. Bundespräsident Frank-Walter Steinmeier ist im Rahmen seines Projekts Ortszeit aktuell in Lörrach und hat sich dort ins Goldene Buch der Stadt eingetragen. Nach mehreren Besuchen an verschiedenen Stationen besucht er heute Abend ein Konzert des Kammerorchesters Basel. Am Helios-Spital Überlingen gibt es jetzt ein neues Behandlungsangebot für ältere Menschen. Mit einer speziellen Frührehabilitation sollen Patienten nach schweren Erkrankungen oder Operationen schneller wieder fit für den Alltag werden. Tempo 30 sorgt weiter für Streit in Wangen im Allgäu. Tausende Menschen unterstützen inzwischen eine Petition gegen die neue Regelung und fordern, dass nur noch nachts langsamer gefahren werden soll. Die meisten Nachrichten aus der Region hören Sie wieder in einer Stunde bei Radio Seefunk.
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0: In Donaueschingen messen wir beim Parkschwimmbad momentan 19 Grad, kühler in Waldburg und in Steckborn beim Gasthaus Schwanen 22 Grad. Heute ist es grauer als zuletzt, immer wieder Regenschauer und auch kühler als erwartet. Morgen wird es dann vom Hochrhein-Schwarzwald bis ins Westallgäu schon wieder freundlicher und auch sonniger, dabei auch ein bisschen wärmer. Und der Radio Seefunk, Wettertrend für die ganze Heimat. Zum Wochenende hin, schönes Sommerwetter.
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0: Auf der Strecke von Singen nach Gottmadingen wurde ein Blitzer aufgebaut. auf der B467 bei Langenargen, in Konstanz in der Sonnenwühlstraße, auf der B313 Zitzenhausen, in Rheinfelden in der Friedrichstraße und auch noch einer in der Schildgasse und auf der B476 bei Langenargen.
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0: 14 Minuten länger dauert es auf der B31 momentan, wenn Sie zwischen Langenargen und Rehlings unterwegs sind. 5 Kilometer Stau. 10 Minuten Zeitverlust auf der B34 zwischen Waldshut und Lauchringen. 6 Kilometer Stau. Und auf der B34 zwischen Bad Säckingen, Gewerbegebiet und Wehr. 2 Kilometer Stau. Rund 14 Minuten dauert es hier länger. Melden auch Sie uns Staus und Blitzer per Anruf oder WhatsApp-Sprachnachricht direkt ins Studio. 07531 28 65 und die 33. Und die Blitzer gibt's bei uns immer zuerst. Wir wünschen gute und auch sichere Fahrt.
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0: Und heute an diesem 1. Juli ändert sich ja so einiges an diesem Mittwoch. Unter anderem wird die Zollfreigrenze für Warensendungen außerhalb der EU abgeschafft. Was das für uns und auch besonders für die Schweiz bedeutet, hören wir gleich von Jan Grunewald um 14:15. Und jetzt ganz zollfrei, egal wo Sie uns hören, Michael Jackson mit Who Is It? Schön,

0: 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Heute am 1. Juli. Da ändert sich einiges, zum Beispiel was die Zollfreigrenze für Warensendungen außerhalb der EU betrifft. Die wird nämlich abgeschafft. Aber was ich mich jetzt gerade frage, gilt das jetzt auch für den Schengen-Raum? Denn da ist ja die Schweiz drin. Käpsele Jan Grunewald, klär uns doch mal auf.
1: Also auch wenn die Schweiz im Schengen-Raum mit drin ist, die EU betrachtet die Schweiz als sogenanntes Drittland und für alle Drittländer gilt nun mal dieselbe Regel. Bedeutet also, dass die Zollfreigrenze auch für die Schweiz nicht mehr gilt.
0: Bisher waren ja 150 Euro frei. Was kommt denn jetzt alles auf mich zu, wenn ich aus der Schweiz ein Produkt kaufe, das mit Versand zum Beispiel 100 Euro kostet?
1: Dann würden da noch 3 Euro Pauschalgebühr mit dazukommen. Die ist neu und gilt für jedes Produkt, das aus dem EU-Ausland in die EU geschickt wird. Dann kommt noch die Einfuhrumsatzsteuer mit drauf. In Deutschland sind das 19%, auch ganz knackig. Und manche Paketdienstleister, die verlangen dann auch noch zusätzliche Gebühren für die Anmeldung beim Zoll. Oftmals 5 bis 15 Euro. Die Verbraucherzentrale rät dabei, aufpassen und schauen, mit welchem Anbieter die Sendung verschickt wird. Da kann man noch den ein oder anderen Euro sparen.
0: Na dann, in Zukunft darauf achten, auch bei Sendungen aus der Schweiz in die EU. Und was sich sonst noch im Juli ändert, das können Sie auch ausführlich nochmal nachlesen auf radioseefunk.de.
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0: 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Ja, manche Dinge nehmen wir uns wirklich im wahrsten Sinne des Wortes zu Herzen. Und inwieweit unsere Seele auch den Herzschlag mit beeinflussen kann, das erfahren wir gleich um 2:45 in Zeit für die Seele mit Professor Bielitz bei Radio Seefunk.
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0: Auf der B317 wurde ein Blitzer aufgebaut und zwar bei Schopfheim Höhe Greenmatt. In Rieden bei Bad Saargau steht auch einer. Auf der B476 bei Langenargen. In Konstanz in der Sonnenbühlstraße wird geblitzt. Auf der B313 bei Zitzenhausen. Und in Singen-Reichenau-Straße Ecke Herzstraße.
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0: Auf der B34 zwischen Waldshut und Tingen 6 Kilometer Stau, hier dauert es 10 Minuten länger. Und auf der B34 zwischen Bad Säckingen, Gewerbegebiet und Wehr 3 Kilometer Stau, rund 28 Minuten Zeitverlust. Melden aus Ihren Staus und Blitzer per Anruf oder WhatsApp-Sprachnachricht direkt ins Studio 07531 28 65 und die 33 aus der Schweiz bitte die 0049 vorwählen. Und die Blitzer gibt's bei uns immer zuerst. Wir wünschen gute und sichere Fahrt.
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0: darüber, was unser Herzschlag mit unserem seelischen Wohlbefinden zu tun hat. Professor Bielitz, welchen Zusammenhang gibt es denn?
1: Es gibt eine Beobachtung, dass es bei sehr stark gestressten Menschen ein Phänomen gibt, was sich in der Herzaktivität widerspiegelt, nämlich eine mangelnde Herzratenvariabilität. Bei langjährig unter Stress stehenden Menschen kann es dazu kommen, dass die Herzratenvariabilität eben nicht mehr sehr hoch ist. Und das ist gewissermaßen beweisend dafür, dass die vegetative Erholungsfähigkeit empfindlich gestört ist.
0: Und was bedeutet das dann konkret?
1: Beispielsweise ein Mensch, der unter Dauerstress steht, hat eine hohe Pulsfrequenz und diese Pulsfrequenz sinkt nicht wie beim Gesunden in Ruhe oder nachts ab. Das wäre dann ein alarmierendes Zeichen und hier ist dringend angezeigt, dass Therapiemaßnahmen ergriffen werden, die den Patienten befähigen, sich selbst wieder in Ruhe zu regulieren. Also hier sind Entspannungstechniken angezeigt und Psychotherapie, weil eine geringe Herzratenvariabilität ein enormer Risikofaktor ist für diverse psychische Erkrankungen.
0: Und welche Schritte sind dann einzuleiten?
1: Schlafhygiene ist ganz wichtig, also zu festen Zeiten ins Bett gehen und zu regelmäßigen Zeiten wieder aufstehen. Dazu kommt, dass die Fähigkeit, sich auszuruhen, muss wieder neu erlernt werden und die gesunde Fähigkeit, sich anzuspannen und sich auch körperlich zu fordern, nicht nur mental, muss eben bei manchem auch wieder neu erlernt werden.
0: Vielen Dank, Professor Christoph Bielitz. Und alle Folgen von Zeit für die Seele gibt's auch jederzeit zum Nachhören auf radioseefunk.de.
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0: 14.46 Uhr.
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0: Heute spreche ich mit Professor Christoph Bielitz.

0: Nur noch wenige Augenblicke, dann ist 3 und der Arbeitsendspurt läuft auf Hochtouren und auch unser musikalischer Takt zieht hier bei Radio Seefunk ein bisschen an. Mit dabei zum Beispiel dieser tolle Popsong von Gloria Gaynor. Never can say goodbye. Oder die meisten 80er zum Beispiel mit dieser Rocknummer von David Bowie. Let's Dance bei Radio Seefunk. Einfach die beste Musik.
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9: Ich bin Lisa Schwarzkopf. Guten Tag. Pünktlich um 12 sind die Preise an vielen Tankstellen wieder ordentlich in die Höhe geschossen. Denn der Tankrabatt ist Geschichte. Alle Steuern auf Kraftstoff werden wieder fällig. Eine Ersatzentlastungsmaßnahme ist bisher noch nicht geplant. Die EU will die Paketflut von Temu, Shein und Co. eindämmen. Auf Sendungen aus Nicht-EU-Ländern mit unter 150 Euro Warenwert werden ab heute pauschal 3 Euro Zoll pro Produktgruppe fällig. Und die Rente sowie die Mindestlöhne für Pfleger steigen. Kaffeetrinker können sich freuen. Bohnen, Kapseln und Co. werden billiger. Mehrere Discounter haben die Preise jetzt gesenkt. Auch Markenkaffee wird günstiger. Ernteausfälle hatten letztes Jahr für hohe Weltmarktpreise gesorgt. Die sind jetzt wieder runtergegangen. Und jetzt mehr Nachrichten aus unserer Heimat. Ein Tornado ist heute Mittag über den Bodensee gezogen. Die Wasserhose hatte sich über Friedrichshafen gebildet und hat dort für staunende Blicke gesorgt. Das Wetterphänomen war vom Ufer aus deutlich zu sehen, bevor sich die Wasserhose kurze Zeit später wieder aufgelöst hat. Mit mehr Geld für Therapien wollen die universitären psychiatrischen Kliniken Basel die psychische Versorgung im Kanton Basel-Stadt verbessern. Der Kanton unterstützt die Klinik dafür bis 2029 mit rund 2,6 Millionen Franken. An der HTWG Konstanz fallen ab sofort mehr als 300 Parkplätze weg. Grund ist ein Neubau auf dem Campus West, der bis Ende 2030 entstehen soll und Studierende vorerst auf Bus, Bahn oder kostenpflichtige Parkplätze ausweichen lässt. Die meisten Nachrichten aus der Region hören Sie wieder in einer Stunde bei Radio Seefunk.
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0: Und hier die Temperaturen in Donaueschingen beim Parkschwimmbad 19 Grad, in Tettnang beim Neuen Schloss 18 Und in Diesenhofen in der Schweiz bei der Lettenhalle 21 Grad. Ja, heute deutlich grauer als zuletzt, immer wieder auch Regenschauer möglich. Vom Hochrhein-Schwarzwald bis ins Wessergäu gibt es dann aber erst wieder morgen sonnigere Abschnitte und dabei auch wieder wärmere Temperaturen. Und der Radio Seefunk Wettertrend für die ganze Heimat, wechselhaftes Sommerwetter. Und es wird zum Wochenende wieder schöner und wärmer.
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0: Auf der B317 bei Schopfheim wurde ein Blitzer gesichtet, Höhe Greenmatt. In Konstanz in der Sonnenbühlstraße steht einer, auf der B313 bei Zitzenhausen, in Rheinfelden in der Friedrichstraße und in der Schildgasse und in Ravensburg in der Herrenstraße.
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0: Auf der B31 zwischen Langenhagen und Kressbronn 13 Kilometer stockender Verkehr, hier dauert es rund 20 Minuten länger. Auf der B34 zwischen Bad Säckingen Gewerbegebiet und Wehr 2 Kilometer Stau, rund 16 Minuten Zeitverlust. 10 Minuten länger brauchen Sie auf der B34, wenn Sie zwischen Waldshut und Tingen unterwegs sind. 6 Kilometer Stau. Und auf der A3 in der Schweiz zwischen Rheinfelden und Aiken, da ist momentan ein Fahrstreifen gesperrt. Auch gibt es ebenfalls Zeitverlust um die 5 Minuten. Melden auch Sie uns Staus und Blitzer per Anruf oder WhatsApp, Sprachnachricht direkt ins Studio. 07531 28 65 und die 33. Und die Blitzer gibt's bei uns immer zuerst. Wir wünschen gute und sichere Fahrt.
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0: Und die Wasserhose am Bodensee, wie gerade eben gehört, in den Nachrichten beschäftigt uns auch gleich ausführlicher. Und zwar um 3:45. Da sprechen wir über das Wirbelsturmereignis am Bodensee. Gleich hier bei uns. Und jetzt erstmal Vollgas musikalisch mit Soul Asylum und dem Runaway Train.

0: Jetzt in Richtung Feierabend, 3:15, Radio Seefunk, einfach die beste Musik. Ja, heute Abend am Feierabend zum Beispiel das Gesprächsthema. Es könnte durchaus unsere Nachrichtenmeldung sein, nach der es ja heute Mittag einen Tornado auf dem Bodensee gegeben haben soll. Jannik Lammer aus der Radio Seefunk Redaktion, was ist da dran?
1: Ja, auf dem Bodensee vor Friedrichshafen konnte man heute eine Wasserhose sehen. Sieht eben aus wie so ein kleiner Tornado. Das ist ein echt spektakuläres und seltenes Wetterphänomen. Und diese Wasserhosen können entstehen, wenn bei starken Temperaturunterschieden Luft aufsteigt. Das haben wir jetzt ja gemerkt, gestern war es noch rund 10 Grad wärmer und Schäden oder Verletzte hat es keine gegeben. Übrigens ist es die zweite Wetterhose in kurzer Zeit am Bodensee. Erst vor 3 Wochen hat es einen solchen Tornado vor Lindau gegeben.
0: Wow, und vielleicht haben Sie ja sogar ein Foto gemacht. Wir würden uns freuen, wenn Sie uns vielleicht auch sogar ein Video schicken würden. Am besten per WhatsApp an die 07531 28 65 und die 33.
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0: Jan Hammer aus Miami Vice, bei Radio Seefunk einfach die beste Musik mit dem Crockett-Theme. Ja, und filmreif war für viele Augenzeugen vor kurzem ja auch die Wasserhose, die sich vor Friedrichshafen gebildet hat. Sah aus wie ein Wirbelsturm. Vielen Dank mal an Radio Seefunk-Hörer Elke, Sonja und auch Sven für die tollen Fotos und auch teils Videos. Glücklicherweise ist ja niemand zu Schaden gekommen. Und gleich um 3:45 sprechen wir dann tatsächlich auch über einen Film, der in den Kinos für viel Wirbel sorgen wird. Die Minions. Dazu gleich mehr bei Radio Seefunk.
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0: Auf der Strecke von Singen nach Gottmerding wurde ein Blitzer aufgebaut. In Konstanz in der Sonnenbühlstraße. Außerdem auf der B317 am Ortsausgang von Zell. Auf der B313 bei Zitzenhausen. Und in Rheinfelden in der Friedrichstraße sowie in der Schildgasse.
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0: Auf der B31 zwischen Kressbronn und Rehlings gibt es 5 Kilometer stockender Verkehr, das heißt rund 8 Minuten Zeitverlust für Sie. Auf der B34 zwischen Waldshut und Tingen 6 Kilometer Stau, hier dauert es 10 Minuten länger. Auf der B34 zwischen Bad Säckingen, Gewerbegebiet und Wehr 2 Kilometer Stau, rund 12 Minuten Zeitverlust. Und in der Schweiz auf der A3 zwischen Rheinfelden und Aiken, da ist ein Fahrstreifen gesperrt, hier dauert es auch circa 5 Minuten länger. Melden auch Sie uns Staus und Blitzer per Anruf oder WhatsApp-Sprachnachricht direkt ins Studio 0753 128 65 und die 33. Und die Blitzer gibt's bei uns immer zuerst. Wir wünschen gute Fahrt.
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0: Es geht entspannt durch den Nachmittag, aber nicht mehr lange. Es ist 3:15.
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0: Denn heute startet die neue Animationskomödie Minions and Monster. Dieses Mal verschlägt es die kleinen gelben Chaoten ausgerechnet ins Hollywood der goldenen 20er. Mehr dazu jetzt von Matthias Pilasch.
2: In den 1920er Jahren landen die Minions James und Henry in Hollywood und werden zu großen Filmstars. Der Ruhm hält nicht lange. Mit dem Aufstieg des Tonfilms ist es vorbei mit der großen Karriere. Denn die Minions sprechen nun mal ihre ganz eigene Sprache.
3: Buddy.
4: Oh, Humphrey.
3: Pignata. Carbonara. Lasagna.
2: James und Henry lassen sich davon nicht unterkriegen. Ihr Plan? Ein eigener Monsterfilm.
5: Ihr habt einen Monsterfilm geschrieben?
3: Sí, con Pika Kaiju. Arr, arr.
5: Sehr gut. Und was nimmt ihr als Monster? Aha.
2: Mit Hilfe eines alten Zauberbuches beschwören sie das winzige grüne Monster Gumi, den Täuscher, herbei.
6: Ich habe die perfekten Monster für euch.
2: Doch Gumi hat die Minions getäuscht und die Monster geraten völlig außer Kontrolle. Nun müssen James, Henry und ihre chaotische Truppe das Durcheinander beseitigen, das sie selbst verursacht haben.
0: Minions und Monster, eine bunte Animationskomödie für die ganze Familie mit den Synchronstimmen von Christoph Waltz und Bill und Tom Kaulitz. 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

0: Kurz vor vier. Ja, gut lachen hat übrigens auch Radio- und Südfunkhörer Manu Tesch aus Radolfzell, der 2 Kinokarten für die Minions und Monster gewonnen hat. Wir wünschen viel Spaß mit Radio Seefunk. Einfach die beste Musik.
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7: Ich bin Lisa Schwarzkopf. Guten Tag. Der Tankrabatt ist Geschichte und die Preise sind heute Mittag an vielen Zapfsäulen ordentlich in die Höhe geschossen. Zum Teil ging es um etwa 20 Cent drauf. Schon gestern war Sprit deutlich teurer geworden. Damit ist das Auslaufen des Tankrabatts laut ADAC ungerechtfertigt vorweggenommen worden. Schwarz-Rot will große Reformen auf den Weg bringen. Und heute beim Koalitionsausschuss soll der große Durchbruch gelingen. Unter anderem wollen die Parteispitzen die Weichen für eine Steuerreform stellen. Der Attentäter vom Magdeburger Weihnachtsmarkt will das Urteil des Landgerichts nicht akzeptieren. Seine Verteidigung hat Revision eingelegt. Jetzt prüft der Bundesgerichtshof, ob es in dem Verfahren Fehler gab. Der 51-Jährige war unter anderem wegen sechsfachen Mordes zu lebenslanger Haft verurteilt worden. Und jetzt mehr Nachrichten aus unserer Heimat. Bundespräsident Frank-Walter Steinmeier ist im Rahmen seines Projekts Ortszeit aktuell in Lörrach und hat sich dort ins Goldene Buch der Stadt eingetragen. Nach mehreren Besuchen an verschiedenen Stationen besucht er heute Abend ein Konzert des Kammerorchesters Basel. Am Helios-Spital Überlingen gibt es jetzt ein neues Behandlungsangebot für ältere Menschen. Mit einer speziellen Frührehabilitation sollen Patienten nach schweren Erkrankungen oder Operationen schneller wieder fit für den Alltag werden. Tempo 30 sorgt weiter für Streit in Wangen im Allgäu. Tausende Menschen unterstützen inzwischen eine Petition gegen die neue Regelung und fordern, dass nur noch nachts langsamer gefahren werden soll. Die meisten Nachrichten aus der Region hören Sie wieder in einer Stunde bei Radio Seefunk.
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0: Ja, und hier die Temperaturen in Villingen-Schwenningen gemessen bei der neuen Tonhalle 20 Grad. In Uttenweiler bei der Turn- und Festhalle ebenfalls 20 Grad. Und in Rien beim Wenkenpark derzeit 19 Grad. Das ist grauer als zuletzt, immer wieder auch Regenschauer, aber es wird langsam schon trockener. Morgen wird es vom Hochrhein, Schwarzwald bis ins Westallgäu schon wieder sonniger und auch wärmer. Und der Radio-Seefunk-Wettertrend für die ganze Heimat. Wechselhaftes Sommerwetter und am Wochenende wieder richtig schön und wärmer.
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0: Und hier stehen die Feierabendblitzer am Ortseingang von Singen, und zwar bei Bauhaus in der Georg-Fischer-Straße, Fahrtrichtung stadteinwärts. In Konstanz in der Sonnenblütstraße einer, in Rheinfelden in der Friedrichsstraße sowie in der Schildgasse, in Ravensburg in der Heerenstraße und in Rieden bei Bad Saulgau.
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0: Auf der B31 zwischen Kressborn und Rehlings 5 Kilometer stockender Verkehr. Hier dauert es rund 8 Minuten länger. Auf der B34 zwischen Waldshut und Tingen 6 Kilometer Stau, 10 Minuten Zeitverlust. In der Schweiz auf der A1 zwischen Dietikon und der Verzweigung Zürich 12 Kilometer stockender Verkehr, hier dauert es 17 Minuten länger. Und auf der A2 zwischen Pratteln und Basel 6 Kilometer Stau, rund 13 Minuten Zeitverlust. Melden Sie uns Staus und Blitzer per Anruf oder WhatsApp-Sprachnachricht direkt ins Studio. 07531 28 65 und die 33. Und die Blitzer gibt's bei uns immer zuerst. Wir wünschen gute und sichere Fahrt.
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0: Ausgabe 1. Juli. Ja, der Juli startet heute. Und mit dem Monatsanfang kommen natürlich wieder einige Änderungen auf uns zu. Welche es gibt, erfahren wir gleich von unserem Capsule Jan Grunewald um 16:45.
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0: 16.15 Uhr, der erste Feierabend im Juli. Radio Seefunk, einfach die beste Musik. Wir wünschen Ihnen viel Spaß und kommen Sie gut rein in den Feierabend. Und wie war denn der Monatsanfang für Sie? Es gibt ja wieder einiges Neues. Jannik Lammer aus der Radio Seefunk Redaktion hat mal da genauer hingeschaut. Was ändert sich denn ab heute?
1: Da kommt tatsächlich einiges zusammen. Wer in den Urlaub fliegen will, könnte ab sofort etwas günstiger wegkommen, denn die Steuer auf Flugtickets sinkt. Je nach Reiseziel zahlen Airlines zwischen 2,5 und gut 11 Euro weniger pro Ticket, heißt aber nicht, dass es automatisch günstiger wird, hängt nämlich von der jeweiligen Airline ab.
0: Interessant. Ja, und was ändert sich noch?
1: Für viele Rentner gibt es ab heute mehr Geld. Die gesetzlichen Renten steigen ab heute um etwas mehr als 4%. Wer zum Beispiel bisher rund 1000 Euro Rente bekommen hat, erhält künftig etwa 42 Euro mehr im Monat. Grund dafür ist die gute Entwicklung bei den Löhnen.
0: Das dürfte natürlich viele freuen und auch eine spürbare Entlastung sein.
1: Definitiv. Und auch in der Pflege steigen ab heute die Löhne. Der Mindestlohn für Pflegehilfskräfte wird angehoben von bisher 16,10 Euro auf jetzt 16,52 Euro pro Stunde. Das ist der erste Schritt einer weiteren geplanten Erhöhung in der Altenpflege.
0: Also auch da gibt es für viele Beschäftigte ein kleines Plus auf dem Konto. Alle Änderungen zum Juli finden Sie natürlich auch bei uns auf radioseefunk.de.
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0: Radio Seefunk, einfach die beste Musik und wir freuen uns auf einen schönen Feierabend an diesem Mittwoch. Gerade eben haben wir ja schon erfahren, dass es zum Monatsstart, abgesehen vom Wegfall des Tankrabatts, auch ein paar positive Änderungen gibt bei uns in Deutschland. Aber was der 1. Juli Neues in der Schweiz so bringt, hören wir gleich um 4:45.
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0: Am Ortseingang von Singen bei Bauhaus steht ein Blitzer in der Georg-Fischer-Straße Richtung Stadt einwärts. In Konstanz in der Sonnenbühlstraße wurde ein Blitzer aufgebaut. In Rieden bei Bad Saulgau. Ravensburg in der Herrenstraße. Auf der B31 zwischen Langenargen und Rehlings. Und in Radolfzell in der Bahnhofstraße.
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0: Auf der B31 zwischen Friedrichshafen und Ereskirch hat sich 8 Kilometer langer Stau gebildet, 18 Minuten Zeitverlust. Auf der B34 zwischen Dogern und Tingen 9 Kilometer Stau, rund 20 Minuten Zeitverlust. Auch auf der B31 zwischen Immenstadt und Hagnau dauert es länger. 3 Kilometer stockender Verkehr, 7 Minuten Zeitverlust. In der Schweiz auf der A1 zwischen der Verzweigung Limmertal und der Verzweigung Zürich gibt es stockenden Verkehr, rund 44 Minuten Zeitverlust. Der Verkehr, der kam ca. 36 Kilometer lang ins Stocken. Und auf der A2 zwischen Pratteln und Basel 6 Kilometer Stau, hier dauert es rund 12 Minuten länger. Melden auch Sie uns Staus und Blitzer per Anruf oder WhatsApp. Sprachnachricht direkt ins Studio 0753 128 65 und die 33. Und die Blitzer gibt's bei uns immer zuerst. Wir wünschen gute und auch sichere Fahrt.
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0: Ganz ehrlich, das klingt nach Feierabend. Radio Seefunk, einfach die beste Musik. 16.43 Uhr. Ja, im Juli ändert sich ja wieder einiges für uns, haben wir gerade vorhin gehört. Und auch in der Schweiz sind einige Sachen neu. Worauf wir uns in Zukunft einstellen müssen, weiß mein Kollege Yannick Lamar aus der Radio Seefunk-Redaktion.
1: Für viele ist es schon seit Jahren unvorstellbar, seine Kinder zu züchtigen. In der Schweiz ist jetzt auch endlich ein Gesetz für die gewaltfreie Erziehung in Kraft getreten. In Deutschland gibt's das ja schon seit dem Jahr 2000.
0: Also wurde auch mal Zeit. Was hast du denn sonst noch?
1: Der Schweizer Bundesrat hat das 70 Jahre alte Rundstreckenverbot aufgehoben. Damit dürfen seit 1955 wieder Fahrzeugrennen auf schweizerischem Boden stattfinden. Dass es aber jemals zu einem Rennen der Formel 1 oder so kommen wird, sehen viele als unrealistisch.
0: Trotzdem spannend. Was ist denn sonst noch neu in der Schweiz?
1: Es gibt eine weitere Maßnahme gegen Telefonbetrüger. Die rufen ja meistens aus dem Ausland an, überdecken aber ihre Nummer mit einer schweizerischen. Ab heute müssen die Telekommunikationsanbieter ihrerseits diese Nummern mit dem Hinweis unbekannt kennzeichnen oder ganz blockieren.
0: Also auch eine gute Nachricht. Was sich in Deutschland so alles geändert hat, das können Sie übrigens auch nochmals bei uns nachlesen auf radioseefunk.de.
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0: Der Mittwochfeierabend und wir sind dabei. Radio Seefunk, einfach die beste Musik mit den meisten 80ern und einem Popsong, der unter die Haut geht. Simple Minds, don't you? Gleich hier bei uns. Außerdem freuen wir uns gleich zu Beginn der Stunde auf Shannon mit Let the Music Play und auf diese Rockband hier. Oasis. Mit ihrer Wonderwall bei Radio Seefunk. Einfach die beste Musik.
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8: Ich bin Lisa Schwarzkopf. Guten Tag. Pünktlich um 12 sind die Preise an vielen Tankstellen wieder ordentlich in die Höhe geschossen. Denn der Tankrabatt ist Geschichte. Alle Steuern auf Kraftstoff werden wieder fällig. Eine Ersatzentlastungsmaßnahme ist bisher noch nicht geplant. Um die Bundeswehr weiter zu stärken, hat die Bundesregierung zwei neue Gesetze auf den Weg gebracht. Zum einen sollen Reservisten in Zukunft wieder zu Übungen verpflichtet werden können. Beim zweiten Gesetz geht es darum, Bauvorhaben der Bundeswehr zu beschleunigen. In Venezuela sind nach dem verheerenden Erdbeben vor einer Woche bisher fast 6.500 Menschen gerettet worden. Darunter ist auch ein Dreijähriger. Das Kind wurde gestern, 6 Tage nachdem es verschüttet wurde, lebend aus den Trümmern eines Hauses geborgen. Und jetzt mehr Nachrichten aus unserer Heimat. Ein Tornado ist heute Mittag über den Bodensee gezogen. Die Wasserhose hatte sich über Friedrichshafen gebildet und hat dort für staunende Blicke gesorgt. Das Wetterphänomen war vom Ufer aus deutlich zu sehen, bevor sich die Wasserhose kurze Zeit später wieder aufgelöst hat. Mit mehr Geld für Therapien wollen die universitären psychiatrischen Kliniken Basel die psychische Versorgung im Kanton Basel-Stadt verbessern. Der Kanton unterstützt die Klinik dafür bis 2029 mit rund 2,6 Millionen Franken. An der HTWG Konstanz fallen ab sofort mehr als 300 Parkplätze weg. Grund ist ein Neubau auf dem Campus West, der bis Ende 2030 entstehen soll und Studierende vorerst auf Bus, Bahn oder kostenpflichtige Parkplätze ausweichen lässt. Die meisten Nachrichten aus der Region hören Sie wieder in einer Stunde bei Radio Seefunk.
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0: Ja, und so sieht's gerade aus. Im Pfullendorf bei der Steinscheuer 19 Grad, 20 in Klettgau und in Gossau beim Fürstenlandsaal gemessen 18 Grad. Heute grauer als zuletzt, immer wieder auch noch Regenschauer und ein kühler als erwartet. Allerdings vom Hochrhein Schwarzwald bis ins Wessergäu wird's schon stündlich freundlicher und auch wärmer. Der Radio Seefunk Wettertrend für die ganze Heimat. Morgen noch ein bisschen wechselhaftes Sommerwetter. Zum Wochenende hin wird es wieder ungetrübten Sonnenschein geben.
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0: Die Feierabendblitzer stehen In Konstanz in der Sonnenbühlstraße. Am Ortseingang von Singen wurde eine aufgebaut, und zwar bei Bauhaus in der Georg-Fischer-Straße, wenn Sie Richtung Stadt einwärts unterwegs sind. In Rheinfelden in der Friedrichstraße steht einer. Und in der Schildgasse, in Rieden bei Bad Saulgau und in Ravensburg in der Herrenstraße.
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0: Achtung Autofahrer, auf der B31-9 zwischen Stockach und Überlingen liegen Gegenstände auf der Fahrbahn. Auf der B32 zwischen Amzell und Wangen steht ein Pannenfahrzeug. Auch hier äußerste Vorsicht. Das Fahrzeug steht in einer Kurve. Auf der B31 zwischen Friedrichshafen und Ereskirch gibt es 10 Kilometer Stau, rund 24 Minuten Zeitverlust. 9 Minuten länger brauchen Sie auf der B31 zwischen Immenstadt und Hagnau, 3 Kilometer stockender Verkehr. Und auf der B31 zwischen Überlingen-Neu und der Wallfahrtskirche Birnau, 4 Kilometer stockender Verkehr, rund 8 Minuten Zeitverlust. Melden auch Sie uns Staus und Blitzer per Anruf oder WhatsApp direkt ins Studio 07531 28 65 und die 33. Und die Blitzer gibt's bei uns immer zuerst. Wir wünschen gute und sichere Fahrt in den Feierabend.
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0: Vielleicht haben Sie es ja in den Nachrichten gehört. In Zürich sind ja wegen dem Gewitter gestern und heute einige Passagiere gestrandet und manche Flüge sind erst gar nicht in Zürich gelandet. Wir fragen gleich mal nach, wie sich das denn eigentlich verhält und was man als Passagier wissen sollte. Gleich sprechen wir mit Yannick Lammer um 17:45 darüber. Dem ist nämlich schon mal was ganz Ähnliches passiert. Jetzt aber erstmal gut gelaunt in den Feierabend mit Shannon und Let the Music Play.
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0: Gleich Viertel sechs. Radio Seefunk, einfach die beste Musik. Wir wünschen einen schönen Mittwochfeierabend. Sie haben es ja bei uns in den Nachrichten vielleicht gehört. Der Flughafen Zürich war in der letzten Nacht gesperrt. Einige Flüge sind aufgrund des Unwetters umgeleitet worden. Passagiere teilweise in Genf gestrandet. Mein Kollege Yannick Lamar ist bei mir. Dir ist immer was ganz Ähnliches passiert.
1: So ist es. Ich bin von Hamburg nach Zürich geflogen und aufgrund eines Gewitters in Stuttgart gelandet statt in Zürich. Schuld war ein Gewitter. Da habe ich mich gefragt, wie geht's weiter? Wer zahlt jetzt meine Mehrkosten? Und habe bei der Fluggesellschaft Swiss nachgefragt, wie dann meine Fluggastrechte sind.
2: Es gibt zu unterscheiden, aus welchem Grund wurde der Flug umgeleitet, sind es außergewöhnliche Umstände und das ist bei einem Gewitter der Fall. Das heißt, in diesem Fall ist die Fluggesellschaft verpflichtet, für sie eine, wenn nötig, Hotelübernachtung zu organisieren, einen Transfer und auch für die Verpflegung bis zum nächstmöglichen Abflug aufzukommen.
0: Soweit die Sicht der Dinge von der Swiss. Ich fasse nochmal zusammen. Also bei außergewöhnlichen Fällen übernimmt die Airline alle Kosten für Hotel, Übernachtungen und bucht einen Ersatzflug oder alternativen Transfer. Zum Schluss noch die Frage, Yannick, hast du dich denn auch damals geärgert?
1: Wer ärgert sich denn da nicht, Nick?
0: Aber ich sag mal, Sicherheit geht eben vor.
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0: So klingt gute Laune zum Feierabend. Radio Seefunk, einfach die beste Musik. Es ist gleich 5:30 und Fußballfans staunen natürlich heute nicht schlecht, denn das nächste WM-Spiel startet schon gleich um 18 Uhr. Wir bringen Sie schon mal so ein bisschen in Stimmung um 5:45 mit Yannick Lamar bei Radio Seefunk.
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0: Und hier stehen die Feierabendblitzer am Ortseingang von Singen bei Bauhaus in der Georg-Fischer-Straße, in Konstanz in der Sonnenbühl-Straße, in Rieben bei Bad Saulgau, in Ravensburg in der Herrenstraße und in Rheinfelden in der Friedrichstraße.
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0: Feierabendverkehr auf der B31 zwischen Friedrichshafen und Ereskirch. 6 Kilometer Stau, rund 14 Minuten Zeitverlust. 6 Minuten länger dauert es auf der B31 zwischen Überlingen und der Wallfahrtskirche Birnau. Auf der B34 zwischen Waldshut und Tingen 3 Kilometer Stau, rund 5 Minuten Zeitverlust. Und in der Schweiz auf der A2 bei Basel 18 Kilometer stockender Verkehr, rund 36 Minuten Zeitverlust. Wenn Sie was sehen, melden Sie es uns. Staus und Blitzer per Anruf oder WhatsApp-Sprachnachricht direkt ins Studio 07531 28 65 und die 33. Und die Blitzer gibt's bei uns immer zuerst. Wir wünschen gute und sichere Fahrt.
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0: Es ist 5:45 und Yannick Lamar aus der Radio-Seefunk-Redaktion ist bei mir. Gleiches Anpfiff.
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0: Also Yannick, ich muss ja schon sagen, diese Fußball-WM hat uns die letzten Tage echt einiges zugemutet.
2: Absolut, ständig Anschlusszeiten mitten in der Nacht oder irgendwann morgens um 3. Aber heute wird endlich mal geliefert und zwar halbwegs zur normalen Fußballzeit.
0: Na Gott sei Dank, denn in einer Viertelstunde geht's ja schon los und das fühlt sich schon irgendwie richtig ungewohnt an.
2: Genau, um 18 Uhr startet England gegen Kongo. Danach geht's um 22 Uhr weiter mit Belgien gegen Senegal. Also heute kann man tatsächlich mal entspannt 2 Spiele schauen, ohne morgen völlig durch zu sein.
0: Ja, und dann ist ja noch ein Spiel in der Nacht.
2: Genau, und zwar erst um 2 Uhr nachts deutscher Zeit, USA gegen Bosnien-Herzegowina.
0: Und falls die USA Weltmeister wird, wird's komplett verrückt.
2: Allerdings, die NASA hat nämlich angekündigt, sollte die USA Weltmeister werden, dann sollen Fußball bei einer künftigen Mondmission mit hochgeschickt werden. NASA-Chef Jared Isaacman sagt ganz offen, das soll zusätzliche Motivation fürs Team sein.
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10: Ich bin Lisa Schwarzkopf. Guten Abend. Der Tankrabatt ist Geschichte und die Preise sind heute Mittag an vielen Zapfsäulen ordentlich in die Höhe geschossen. Zum Teil ging's um etwa 20 Cent drauf. Schon gestern war Sprit deutlich teurer geworden. Damit ist das Auslaufen des Tankrabatts laut ADAC ungerechtfertigt vorweggenommen worden. Millionen Menschen in Deutschland kriegen ab heute mehr Geld. Mit dem Juli steigen die Renten sowie die Mindestlöhne für Pfleger. Außerdem startet auch die Steuererklärung mit nur einem Klick, zunächst für bestimmte Arbeitnehmer und Rentner. Und im Kölner Dom muss man jetzt Eintritt bezahlen. Viele Bahnmitarbeiter werden im Fernverkehr jetzt mit Bodycams ausgestattet. Die Idee dahinter, wenn es an Bord mal brenzlig wird, läuft gleich die Kamera mit. Das soll deeskalieren und im Ernstfall auch für Klarheit sorgen. Auch Fahrgäste sollen sich dadurch sicherer fühlen. Und jetzt mehr Nachrichten aus unserer Heimat. Bundespräsident Frank-Walter Steinmeier ist im Rahmen seines Projekts Ortszeit aktuell in Lörrach und hat sich dort ins Goldene Buch der Stadt eingetragen. Nach mehreren Besuchen an verschiedenen Stationen besucht er heute Abend ein Konzert des Kammerorchesters Basel. Am Helios-Spital Überlingen gibt es jetzt ein neues Behandlungsangebot für ältere Menschen. Mit einer speziellen Frührehabilitation sollen Patienten nach schweren Erkrankungen oder Operationen schneller wieder fit für den Alltag werden. Tempo 30 sorgt weiter für Streit in Wangen im Allgäu. Tausende Menschen unterstützen inzwischen eine Petition gegen die neue Regelung und fordern, dass nur noch nachts langsamer gefahren werden soll.
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11: In Bad Saulgau messen wir 20 Grad beim Katzentürmle. In Waldburg 16 Grad und in Stein am Rhein in der Schweiz bei der Harfe gemessen 22 Grad. Es ist fast überall trocken und es wird freundlicher. Morgen dann vom Hochrhein Schwarzwald bis ins Westallgäu wieder sommerlicher mit Werten bis ran an die 27 Grad. Und der Radio Seefunk Wettertrend für die ganze Heimat Richtung Wochenende wieder ungetrübter Sonnenschein und ran an die 30 Grad.
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11: Hier stehen die Feierabendblitzer am Ortseingang von Singen bei Bauhaus in der Georg-Fischer-Straße. In Konstanz in der Sonnenbühlstraße, in Rieden bei Bad Saulgau wurde eine aufgebaut, in Rheinfelden in der Friedrichstraße und in Ravensburg in der Herrenstraße.
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11: Auf der B31 zwischen Friedrichshafen und Ehreskirch 5 Kilometer stockender Verkehr, das heißt 11 Minuten Zeitverlust. Auf der B34 zwischen Schwörstadt und Bad Säckingen 2 Kilometer Stau, rund 21 Minuten Zeitverlust. Wenn Sie zwischen Überlingen und der Wallfahrtskirche Birnau unterwegs sind, auch hier stockender Verkehr, 6 Minuten Zeitverlust. Und auf der B34 zwischen Waldshut und Tingen 6 Kilometer Stau, rund 10 Minuten Zeitverlust. Der Blick in die Schweiz auf die A1 bei St. Gallen. 8 Kilometer Stau hier. Hier dauert es rund 9 Minuten länger. Falls Sie etwas sehen, melden Sie uns Staus und Blitzer per Anruf oder WhatsApp Sprachnachricht direkt ins Studio. 07531 28 65 und die 33. Und die Blitzer gibt's bei uns immer zuerst. Wir wünschen gute und sichere Fahrt.
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11: Das ist er, der Mittwochfeierabend am 1. Juli. Und seit heute ist er, haben wir auch gerade in den Nachrichten nochmal gehört, der Tankrabatt-Geschichte. Wir schauen uns gleich mal genauer die Preise bei den Tankstellen an. Um 6:45 hier bei uns.
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0: Viertel sieben, Radio Seefunk, einfach die beste Musik. Ja, wenn Sie jetzt gerade so unterwegs sind am Feierabend, Sie sehen ja, an deutschen Tankstellen hat sich wieder einiges getan. Seit Mitternacht ist der Tankrabatt nämlich Geschichte. Das bedeutet, die 17 Cent, die uns in den letzten Wochen nachgelassen wurden, kommen jetzt wieder obendrauf. Hier mal ein kleiner Rundumschlag in Sachen Spritpreisen. Am Montag hat Superbenzin in Singen noch 1,80 gekostet. Heute, ohne Tankrabatt, 1,98. Außerdem in Bad Dürrheim 1,93 am Montag, heute 1,99. Könnte man sich jetzt überlegen, in die Schweiz zu gehen. Da kostet zum Beispiel in Kreuzlingen der Liter 1,78. Aber umgerechnet sind das ja auch 1,93. Und in Schaffhausen 1,88, das sind umgerechnet 2,04 €. Also ziemlich wurscht, ob Sie nun in Deutschland oder in der Schweiz tanken. Es bleibt auf alle Fälle teuer.
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5: Und hier stehen die Feierabendblitzer in Ravensburg in der Herrenstraße, in Rheinfelden in der Friedrichstraße, in Rieden wurde eine aufgebaut bei Bad Saulgau, Konstanz in der Sonnenbühlstraße und in Singen bei Bauhaus in der Georg-Fischer-Straße ortseinwärts.
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5: Auf der B31 zwischen Friedrichshafen und Ereskirch staut sich der Verkehr. 5 Kilometer, rund 12 Minuten Zeitverlust. Auf der B34 zwischen Waldshut und Tingen 6 Kilometer Stau, rund 10 Minuten Zeitverlust. In der Schweiz auf der A1 zwischen der Verzweigung Limmertal und Mägenwil 16 Kilometer stockender Verkehr, heißt 18 Minuten Zeitverlust. Etwas länger brauchen Sie auch auf der A2 zwischen Pratteln und Basel, 6 Kilometer stockender Verkehr. Und am längsten dauert es auf der A1 zwischen Spreitenbach und der Verzweigung Zürich. 29 Kilometer stockender Verkehr, rund 48 Minuten Zeitverlust. Melden auch Sie uns Staus und Blitzer per Anruf oder WhatsApp-Sprachnachricht direkt ins Studio. 07531 28 65 und die 33. Und die Blitzer gibt's bei uns immer zuerst. Wir wünschen gute und sichere Fahrt.
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2: Heute startet die neue Animationskomödie Minions und Monster. Dieses Mal verschlägt es die kleinen gelben Chaoten ausgerechnet ins Hollywood der goldenen 20er. Mehr dazu jetzt von Matthias Pilasch.
3: In den 1920er Jahren landen die Minions James und Henry in Hollywood und werden zu großen Filmstars. Der Ruhm hält nicht lange. Mit dem Aufstieg des Tonfilms ist es vorbei mit der großen Karriere. Denn die Minions sprechen nun mal ihre ganz eigene Sprache.
4: Buddy.
5: Oh, Humphrey.
4: Pignata. Carbonara. Lasagna.
3: James und Henry lassen sich davon nicht unterkriegen. Ihr Plan? Ein eigener Monsterfilm.
6: Ihr habt einen Monsterfilm geschrieben?
4: Sí, con Pika Kaiju. Arr, arr.
6: Sehr gut. Und was nimmt ihr als Monster? Aha.
3: Mit Hilfe eines alten Zauberbuches beschwören sie das winzige grüne Monster Gumi, den Täuscher, herbei.
7: Ich habe die perfekten Monster für euch.
3: Doch Gumi hat die Minions getäuscht und die Monster geraten völlig außer Kontrolle. Nun müssen James, Henry und ihre chaotische Truppe das Durcheinander beseitigen, das sie selbst verursacht haben.
2: Minions und Monster. Eine bunte Animationskomödie für die ganze Familie. Übrigens mit den Synchronstimmen von Christoph Waltz und Bill und Tom Kaulitz.
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3: Ich bin Lisa Schwarzkopf. Guten Abend. Pünktlich um 12 sind die Preise an vielen Tankstellen wieder ordentlich in die Höhe geschossen. Denn der Tankrabatt ist Geschichte. Alle Steuern auf Kraftstoff werden wieder fällig. Eine Ersatzentlastungsmaßnahme ist bisher noch nicht geplant. Steuern, Arbeit, Soziales. Für Schwarz-Rot stehen heute einige dicke Brocken auf der Tagesordnung. Beim Koalitionsausschuss wollen die Parteispitzen die Weichen für die ganz großen Reformen stellen. Gut möglich, dass es in die Verlängerung geht. Hoffentlich mit einem besseren Ende als beim DFB-Team. Ein Tornado ist am Mittag über den Bodensee gefegt. Die Wasserhose hatte sich vor Friedrichshafen gebildet. Gut eine halbe Stunde lang und sogar kilometerweit zu sehen. Zum Glück blieb's beim spektakulären Naturschauspiel. Verletzt wurde niemand. Viele Gamer können neue Spiele bald nicht mehr im Laden kaufen. Sony will ab 2028 keine neuen PlayStation-Discs mehr produzieren. Statt Hülle im Regal gibt's da nur noch Download, weil immer mehr Spieler sich die Games sowieso schon runterladen.
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4: Heute Nacht ist es bewölkt bei Tiefstwerten von bis zu 11 Grad. Morgen ist es durchwachsen, wolkig und Sonne bei Höchstwerten von bis zu 26 Grad. Und der Radio Seefunk Wettertrend. Am Freitag ist es dann regnerisch.
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1: Ich bin Lisa Schwarzkopf. Guten Abend. Steuerentlastungen, Rentenreform, Wirtschaft ankurbeln. Für Schwarz-Rot geht's jetzt im Koalitionsausschuss um die ganz großen Themen. Seit dem Nachmittag sitzen die Spitzen von Union und SPD im Kanzleramt zusammen, um über die Reformvorhaben zu sprechen. Ergebnisse werden frühestens am Morgen erwartet. Der Tankrabatt ist Geschichte und die Preise sind heute Mittag an vielen Zapfsäulen ordentlich in die Höhe geschossen. Zum Teil ging es um etwa 20 Cent drauf. Schon gestern war Sprit deutlich teurer geworden. Damit ist das Auslaufen des Tankrabatts laut ADAC ungerechtfertigt vorweggenommen worden. In deutschen Schubladen schlummern echte Schätze. In den rund 170 Millionen alten Handys stecken laut deutscher Rohstoffagentur beispielsweise eine Tonne Gold, tausende Tonnen Alu und Kupfer sowie seltene Erden. Recycelt wird aber nur jedes zehnte Althandy. Die Kritik an Bundestrainer Nagelsmann und der gesamten Nationalmannschaft nach dem frühen WM-Aus reißt nicht ab. Immer mehr Experten melden sich zu Wort und fordern Konsequenzen. Nagelsmann ist inzwischen zurück in Deutschland. Der DFB hat eine umfassende Analyse in den kommenden Tagen angekündigt.
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2: Heute Nacht ist es bewölkt bei Tiefstwerten von bis zu 11 Grad. Morgen ist es durchwachsen, wolkig und Sonne bei Höchstwerten von bis zu 26 Grad. Und der Radio Seefunk Wettertrend. Am Freitag ist es dann regnerisch.
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1: Ich bin Lisa Schwarzkopf. Guten Abend. Einen großen Sprung nach vorn. Den verspricht sich Kanzler Merz vom Spitzentreffen von Union und SPD im Kanzleramt. Seit dem Nachmittag tagt der Koalitionsausschuss. Ziel, ein großes Reformpaket. Merz hofft, am Morgen Ergebnisse präsentieren zu können. Um die Bundeswehr weiter zu stärken, hat die Bundesregierung zwei neue Gesetze auf den Weg gebracht. Zum einen sollen Reservisten in Zukunft wieder zu Übungen verpflichtet werden können. Beim zweiten Gesetz geht es darum, Bauvorhaben der Bundeswehr zu beschleunigen. Die Deutsche Bahn will die Sicherheit ihrer Mitarbeitenden im Fernverkehr erhöhen. 2000 Zugbegleiter und Beschäftigte im Bordbistro bekommen Bodycams. Die sollen laut Bahn in brenzligen Situationen abschrecken und im Zweifel auch helfen, Vorfälle besser zu dokumentieren. Im Regionalverkehr gibt's das bereits. Der Favorit hat sich durchgesetzt. England steht im Achtelfinale der Fußball-WM. 2:1 stand es am Ende gegen die Demokratische Republik Kongo. Beide Tore lieferte, wer sonst, Bayern-Star Harry Kane. Damit geht's für die Engländer als nächstes gegen Mitgastgeber Mexiko.
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2: Heute Nacht ist es bewölkt bei Tiefstwerten von bis zu 11 Grad. Morgen ist es durchwachsen, wolkig und Sonne bei Höchstwerten von bis zu 26 Grad. Und der Radio-Seefunk-Wettertrend. Am Freitag ist es dann regnerisch.
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1: Ich bin Gisa Weber. Guten Abend. Steuerentlastungen, Rentenreform, Wirtschaft ankurbeln. Für Schwarz-Rot geht es jetzt im Koalitionsausschuss um die ganz großen Themen. Seit dem Nachmittag sitzen die Spitzen von Union und SPD im Kanzleramt zusammen, um über die Reformvorhaben zu sprechen. Ergebnisse werden frühestens am Morgen erwartet. Der Tankrabatt ist Geschichte und die Preise sind am Mittag an vielen Zapfsäulen ordentlich in die Höhe geschossen. Zum Teil ging es um etwa 20 Cent drauf. Schon gestern hatte es einen Preissprung gegeben. Damit ist das Auslaufen des Tankrabatts laut ADAC ungerechtfertigt vorweggenommen worden. Um die Bundeswehr weiter zu stärken, hat die Bundesregierung zwei neue Gesetze auf den Weg gebracht. Zum einen sollen Reservisten in Zukunft wieder zu Übungen verpflichtet werden können. Beim zweiten Gesetz geht es darum, Bauvorhaben der Bundeswehr zu beschleunigen. Der Favorit hat sich durchgesetzt. England steht im Achtelfinale der Fußball-WM. 2:1 stand es am Ende gegen die Demokratische Republik Kongo. Beide Tore lieferte, wer sonst, Bayern-Star Harry Kane. Damit geht es für die Engländer als nächstes gegen Mitgastgeber Mexiko.
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2: Heute Nacht ist es bewölkt bei Tiefstwerten von bis zu 11 Grad. Morgen ist es durchwachsen, wolkig und Sonne bei Höchstwerten von bis zu 26 Grad. Und der Radio Seefunk Wettertrend. Am Freitag ist es dann regnerisch.
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1: Ich bin Gisa Weber, guten Abend. Einen großen Sprung nach vorn, den verspricht sich Kanzler Merz vom Spitzentreffen von Union und SPD im Kanzleramt. Seit dem Nachmittag tagt der Koalitionsausschuss. Ziel, ein großes Reformpaket. Merz hofft, am Morgen Ergebnisse präsentieren zu können. Pünktlich um 12 sind die Preise an vielen Tankstellen wieder ordentlich in die Höhe geschossen. Denn der Tankrabatt ist Geschichte. Alle Steuern auf Kraftstoffe werden wieder fällig. Eine Ersatzentlastungsmaßnahme ist bisher noch nicht geplant. In deutschen Schubladen schlummern echte Schätze. In den rund 170 Millionen alten Handys stecken laut Deutscher Rohstoffagentur beispielsweise eine Tonne Gold, tausende Tonnen Alu und Kupfer sowie seltene Erden. Recycelt wird aber nur jedes zehnte Althandy. Der Favorit hat sich durchgesetzt. England steht im Achtelfinale der Fußball-WM. 2:1 stand es am Ende gegen die Demokratische Republik Kongo. Beide Tore lieferte, wer sonst, Bayern-Star Harry Kane. Damit geht es für die Engländer als nächstes gegen Mitgastgeber Mexiko.
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2: Heute Nacht ist es bewölkt bei Tiefstwetten von bis zu 11 Grad. Morgen ist es durchwachsen, wolkig und Sonne bei Höchstwetten von bis zu 26 Grad. Und der Radio Seefunk Wettertrend. Am Freitag ist es dann regnerisch.
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1: Ich bin Gisa Weber, guten Abend. Bis in den späten Abend haben die Spitzen von Union und SPD im Kanzleramt über das geplante große Reformpaket beraten. Ob es den erhofften großen Sprung nach vorne gab, sickerte zunächst nicht durch. Dazu will man sich am Morgen äußern, hieß es nach dem Ende des Koalitionsausschusses. Es geht unter anderem um Steuerentlastungen und die Rentenreform. Um die Bundeswehr weiter zu stärken, hat die Bundesregierung zwei neue Gesetze auf den Weg gebracht. Zum einen sollen Reservisten in Zukunft wieder zu Übungen verpflichtet werden können. Beim zweiten Gesetz geht es darum, Bauvorhaben der Bundeswehr zu beschleunigen. Die Deutsche Bahn will die Sicherheit ihrer Mitarbeitenden im Fernverkehr erhöhen. 2000 Zugbegleiter und Beschäftigte im Bordbistro bekommen Bodycams. Die sollen laut Bahn in brenzligen Situationen abschrecken und im Zweifel auch helfen, Vorfälle besser zu dokumentieren. Im Regionalverkehr gibt es das bereits. Die Kritik an Bundestrainer Nagelsmann und der gesamten Nationalmannschaft nach dem frühen WM-Aus reißt nicht ab. Immer mehr Experten melden sich zu Wort und fordern Konsequenzen. Nagelsmann ist inzwischen zurück in Deutschland. Der DFB hat eine umfassende Analyse in den kommenden Tagen angekündigt.
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2: Aktuell bewölkt, im Laufe des Tages ist es durchwachsen, Wolken und Sonne bei Höchstwerten von bis zu 26 Grad. Und der Radio Seefunk Wettertrend. Morgen ist es dann regnerisch.
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1: Ich bin Gisa Weber. Bei seinen Beratungen zum Thema Reformen hat der Koalitionsausschuss offenbar Fortschritte gemacht. Wie es nach dem Treffen im Kanzleramt aus Koalitionskreisen hieß, gab es unter anderem eine Einigung zur Einkommenssteuer und auf ein Wachstumspaket. Details sollen am Vormittag vorgestellt werden. Der Tankrabatt ist Geschichte und die Preise sind am Mittag an vielen Zapfsäulen ordentlich in die Höhe geschossen. Zum Teil ging es um etwa 20 Cent drauf. Schon gestern hatte es einen Preissprung gegeben. Damit ist das Auslaufen des Tankrabatts laut ADAC ungerechtfertigt vorweggenommen worden. In deutschen Schubladen schlummern echte Schätze. In den rund 170 Millionen alten Handys stecken laut deutscher Rohstoffagentur beispielsweise eine Tonne Gold, tausende Tonnen Alu und Kupfer sowie seltene Erden. Recycelt wird aber nur jedes zehnte Althandy. Was für ein Krimi. Belgien steht im Achtelfinale der Fußball-WM. Bis kurz vor Schluss der regulären Spielzeit lag die Mannschaft 0:2 gegen den Senegal hinten, schaffte die Ausgleichstreffer in der 86. und 89. Minute und traf dann in der Verlängerung zum 3:2-Sieg. Weiter ist auch England nach einem 2:1 gegen die Demokratische Republik Kongo.
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2: Aktuell bewölkt, im Laufe des Tages ist es durchwachsen, Wolken und Sonne bei Höchstwerten von bis zu 26 Grad. Und der Radio Seefunk Wettertrend. Morgen ist es dann regnerisch.
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1: Ich bin Gisa Weber. Der Koalitionsausschuss hat bei seinen Beratungen